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1: Ich bin Ursula Winkler. Die Sparpläne der Bundesregierung treffen die Empfänger von Wohngeld besonders hart. Viele müssen mit Einbußen rechnen, einige könnten sogar leer ausgehen. Die Kürzungen beim Wohngeld würden leider alle bisherigen Empfänger betreffen, so Bauministerin Huberts in der Rheinischen Post.
2: In bestehende Bescheide soll nicht eingegriffen werden, aber Wohngeld wird in der Regel für 12 Monate bewilligt. Danach muss es neu beantragt werden. Ein Drittel der Empfänger werde dann nach den Worten von Huberts sogar komplett rausfallen. Bund und Länder müssten beim Wohngeld jeweils 1 Milliarde Euro einsparen. Die meisten Wohngeldbezieher sind Rentner und Familien. Anfang 2023 war mit dem Wohngeld-Plus-Gesetz der Kreis der Berechtigten noch deutlich ausgeweitet worden. Babit Büchner, Berlin.
1: Die Innenminister von Bund und Ländern wollen bis spätestens 2029 Maßnahmen umsetzen, um den Schutz der Zivilbevölkerung zu verbessern. Darauf haben sie sich bei ihrer Konferenz in Hamburg geeinigt. Unter anderem sollen demnach eine widerstandsfähige IT-Architektur und bessere Möglichkeiten für eine abgesicherte Kommunikation geschaffen werden. Die Selbstschutzkompetenz der Bevölkerung soll durch Zivilschutzkurse und die Vermittlung notwendiger Kenntnisse an Schulen verbessert werden. Das Abkommen zwischen den USA und dem Iran sieht vor, dass die Straße von Hormuz geöffnet wird. Soll die deutsche Marine dabei helfen, dass das dauerhaft so bleibt? Im ZDF-Politbarometer sind 57% der Befragten dafür.
3: Das Ergebnis ist schon ein bisschen überraschend, denn wir reden hier im schlimmsten Fall über eine handfeste militärische Konfrontation mit dem Iran, der die Kontrolle über die Meerenge hat. 38% wollen dieses Risiko nicht eingehen und finden, Deutschland soll sich da raushalten. Aktuell sind allerdings schon 2 Schiffe der deutschen Marine auf dem Weg in die Region. An Bord sind 140 Soldaten. Die könnten helfen, die Meerenge von Minen zu befreien. Ob die deutschen Kräfte wirklich zum Einsatz kommen, ist noch völlig offen. Wir sind jedenfalls ready, sagt Verteidigungsminister Pistorius. Uli Reitinger, Berlin.
1: Zum Fußball. Brasilien hat seinen ersten Sieg bei dieser WM gefeiert. Mit dem 3:0 gegen Außenseiter Haiti steuern die Brasilianer auf die K.O.-Runde zu. Für Haiti ist das Turnier nach der Gruppenphase vorbei. Zuvor hatte Marokko Schottland mit 1:0 besiegt und Gastgeber USA steht vorzeitig in der K.O.-Runde. Die Amerikaner besiegten Australien mit 2:0.
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1: Ich bin Katrin Müller. Zum Monatsende läuft der Tankrabatt aus. Laut einer YouGov-Umfrage halten 7 von 10 Deutschen weitere Erleichterungen, was die hohen Preise angeht, schon für nötig. Dabei würden sich die meisten dafür aussprechen, die Spritsteuersenkung einfach zu verlängern.
2: Zwar ist ein Großteil der Befragten dafür, den Tankrabatt über den 30. Juni hinaus zu verlängern, aber die Maßnahme ist umstritten. Studien zufolge reichen die Mineralölfirmen die Spritsteuersenkung nämlich nicht zu 100% an die Verbraucher weiter. Gleichzeitig finden nur die wenigsten, dass der Tankrabatt wirklich etwas gebracht hat. Besser kommen andere Entlastungen an. Einen Spritpreisdeckel halten 3/4 der Befragten für sinnvoll, 8 von 10 wären dafür, die Stromsteuer zu senken und sogar 9 von 10 halten geringere Mehrwertsteuern auf Lebensmittel für die größte Entlastung. Tanja Wagner, Nachrichtenredaktion.
1: Zu einem stärkeren Hochwasser könnte es bei einem Unwetter in Rheinland-Pfalz gekommen sein. Besonders betroffen war der Rhein-Lahn-Kreis. Hier stiegen die Pegel der Flüsse Dörsbach, Mühlbach und Ahr binnen kürzester Zeit stark an, wie eine Sprecherin des Kreises mitteilte. Erste Daten legen demnach ein 50-jähriges Hochwasser nahe. Bei einem Zusammenstoß von 2 Zügen nördlich von London ist ein Mensch ums Leben gekommen. Insgesamt 89 Menschen wurden verletzt, 33 davon schwer bis sehr schwer, wie die Rettungsdienste mitteilten. In München hat es in der Nacht auch ein Zugunglück gegeben. 2 Waggons eines Güterzugs stürzten von einer Brücke etwa 5 Meter in die Tiefe. Dabei wurde eine Person lebensgefährlich verletzt, hieß es von der Polizei. Zum Fußball. Die deutsche Nationalmannschaft bestreitet heute ihr 2. Gruppenspiel bei dieser WM. Gegner in Toronto ist die Elfenbeinküste. Anstoß ist um 22 Uhr unserer Zeit.
3: Mit einem Sieg kann Deutschland vorzeitig das Ticket lösen für die K.O.-Runde. Es wäre das erste Mal seit dem WM-Sieg 2014. Doch die Elfenbeinküste ist ein harter Brocken. Vor allem die Offensive um Leipzig-Superstar Jan Diomande dürfte die deutsche Abwehr vor Probleme stellen. Bundestrainer Nagelsmann dürfte dieselbe Startelf bringen wie gegen Curaçao. Es gäbe keinen Grund, etwas zu ändern. Aus Toronto, Thomas Bremser.
1: Und die USA sind nach Mexiko als 2. Gastgeber vorzeitig in die K.O.-Runde der WM eingezogen. Die Amerikaner besiegten Australien mit 2:0. Marokko hat 1:0 gegen Schottland gewonnen und Brasilien besiegte Außenseiter Haiti mit 3:0.
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1: Zwillinge.
2: Hindernisse können überwältigt werden, indem sie ihren Blick auf ihre aktuellen Ziele fokussieren.
1: Krebs.
2: Kommende Tage bringen Zeit für Ordnung und Organisation. Nehmen Sie sich die Zeit, um neue Strukturen aufzubauen und neue Absichten zu verfolgen.
1: Löwe.
2: Versetzen Sie sich in die Lage Ihrer Mitmenschen. Kleine Gesten der Freundlichkeit können große Veränderungen bewirken.
1: Jungfrau.
2: Gemeinschaft und soziales Engagement stehen heute im Mittelpunkt. Ihr Beitrag kann einen positiven Einfluss auf die Welt haben.
1: Waage.
2: Eine kreative oder spirituelle Aktivität kann heute besonders für innere Erfüllung und Zufriedenheit sorgen. Lassen Sie sich von Ihrer Intuition leiten.
1: Skorpion.
2: Sie können alles erreichen, was Sie sich vornehmen. Sie müssen nur daran glauben.
1: Schütze.
2: Ihre beruflichen Bemühungen werden belohnt. Halten Sie an Ihren Zielen fest und arbeiten Sie hart. Erfolg ist in Reichweite.
1: Steinbock.
2: Achten Sie heute auf eine ausgewogene Ernährung und genügend Schlaf. Diese Zeit für sich haben Sie sich verdient.
1: Wassermann.
2: Perfektionismus ist nicht immer notwendig. Akzeptieren Sie sich selbst. Kleine Schritte führen zu großen Erfolgen.
1: Fische.
2: Konflikte lösen, Kompromisse finden, positive Veränderungen bewirken. Das sollte heute Ihr Motto sein. Schaffen Sie endlich wieder harmonische Beziehungen.
1: Widder.
2: Kreativität ist heute Ihre große Stärke. Es fällt Ihnen leicht, innovative Lösungen zu finden.
1: Stier.
2: Ihre Forschungsbereitschaft ist geweckt. Tauchen Sie in innovative Technologien oder in wissenschaftliche Themen ein.
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1: Ich bin Katrin Müller. Bald endet der Tankrabatt. Danach sollte es neue Entlastungsmaßnahmen geben, finden rund 70% der Befragten in einer YouGov-Umfrage im Auftrag der Deutschen Presseagentur. Der seit Anfang Mai geltende Tankrabatt soll nach dem Willen der schwarz-roten Koalition im Juli nicht fortgesetzt werden. Mehr als 60% der Befragten wären aber für eine Verlängerung. Die Sparpläne der Bundesregierung treffen die Empfänger von Wohngeld besonders hart. Viele müssen mit Einbußen rechnen, einige könnten sogar leer ausgehen. Die Kürzungen beim Wohngeld würden leider alle bisherigen Empfänger betreffen, sagte Bauministerin Verena Huberts der Rheinischen Post.
2: In bestehende Bescheide soll nicht eingegriffen werden, aber Wohngeld wird in der Regel für 12 Monate bewilligt. Danach muss es neu beantragt werden. Ein Drittel der Empfänger werde dann nach den Worten von Huberts sogar komplett rausfallen. Bund und Länder müssten beim Wohngeld jeweils 1 Milliarde Euro einsparen. Die meisten Wohngeldbezieher sind Rentner und Familien. Anfang 2023 war mit dem Wohngeld-Plus-Gesetz der Kreis der Berechtigten noch deutlich ausgeweitet worden. Aus Berlin, Babette Büchner.
1: Bei einem Zusammenstoß von 2 Zügen nördlich von London ist ein Mensch ums Leben gekommen. Insgesamt 89 Menschen wurden verletzt, einige von ihnen schwer, wie die Rettungsdienste mitteilten. In München hat es in der Nacht auch ein Zugunglück gegeben. 2 Waggons eines Güterzugs stürzten von einer Brücke etwa 5 Meter in die Tiefe. Dabei wurde eine Person lebensgefährlich verletzt, hieß es von der Polizei. Zum Fußball. Die deutsche Mannschaft bestreitet heute ihr 2. Gruppenspiel bei der WM. Gegner in Toronto ist die Elfenbeinküste. Anstoß ist um 22 Uhr unserer Zeit. Und das Ziel der DFB-Auswahl ist natürlich ein klarer Sieg, sagt Bundestrainer Julian Nagelsmann.
3: Ja, Spiel zu gewinnen wäre sehr wichtig und würde uns sehr freuen. Klar, wir gehen auch so ein Spiel, dass wir es gewinnen wollen. Und ob wir jetzt was in der Startelf ändern, das habe ich ja schon oft gesagt, ich will jetzt nicht immer alles verraten. Aber es gibt jetzt keinen offensichtlichen Grund für uns, für mich, das zu tun.
1: Und bei der WM ziehen die USA nach Mexiko als 2. Gastgeber vorzeitig in die K.O.-Runde ein. Die Amerikaner besiegten Australien mit 2:0. Marokko hat 1:0 gegen Schottland gewonnen und Brasilien besiegte Außenseiter Haiti mit 3:0.
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4: Bis zu 35 Grad werden es heute heiß. Es gibt auch eine amtliche Hitzewarnung für Rheinland-Pfalz. Also viel, viel heute trinken und möglichst die Sonne meiden. Erst in der Nacht kann hier und da etwas Abkühlung kommen mit etwas Regen. Ansonsten Tiefstwerten von 18 Grad.
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1: Die Hitzewelle hält an. Heute wird es noch mal ein Tick heißer. Bis zu 35 Grad sind zu erwarten. Dazu gibt es eine Hitzewarnung für Rheinland-Pfalz. Also heute viel, viel Wasser dabei haben, viel trinken und möglichst die Sonne meiden. Heute Nacht gibt es eventuell eine kleine Abkühlung hier und da. Bei Tiefstwerten von 18 Grad kann mal vereinzelt etwas Regen fallen. Das ist aber nicht der Rede wert. Dafür wird es morgen und übermorgen noch mal richtig heiß. 34 bis 36 Grad im vollen Sonnenschein. Am Sonntag und am Montag.
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1: Ich bin Katrin Müller. Die USA und der Iran wollen Gespräche über ein Ende des Iran-Kriegs in Gang bringen. Wie mehrere US-Medien berichten, ist der US-Unterhändler Witkoff auf dem Weg in die Schweiz, wo die erste Gesprächsrunde über ein mögliches Atomabkommen stattfinden soll. Diese war eigentlich schon gestern angedacht gewesen, fand aber wegen erneuter gegenseitiger Angriffe zwischen der israelischen Armee und der pro-iranischen Hisbollah-Miliz im Libanon dann doch nicht statt. Zum Monatsende läuft der Tankrabatt aus. Laut einer YouGov-Umfrage halten 7 von 10 Deutschen weitere Erleichterungen, was die hohen Preise angeht, schon für nötig. Dabei würden sich die meisten dafür aussprechen, die Spritsteuersenkung einfach zu verlängern.
2: Zwar ist ein Großteil der Befragten dafür, den Tankrabatt über den 30. Juni hinaus zu verlängern, aber die Maßnahme ist umstritten. Studien zufolge reichen die Mineralölfirmen die Spritsteuersenkung nämlich nicht zu 100% an die Verbraucher weiter. Besser kommen andere Entlastungen an. Einen Spritpreisdeckel halten 3/4 der Befragten für sinnvoll, 8 von 10 wären dafür, die Stromsteuer zu senken und sogar 9 von 10 halten geringere Mehrwertsteuern auf Lebensmittel für die größte Entlastung. Tanja Wagner, Nachrichtenredaktion.
1: Zu einem stärkeren Hochwasser könnte es bei einem Unwetter in Rheinland-Pfalz gekommen sein. Besonders betroffen war der Rhein-Landkreis. Hier stiegen die Pegel der Flüsse Dörsbach, Mühlbach und Aar binnen kürzester Zeit stark an, wie eine Sprecherin des Kreises mitteilte. Erste Daten legen demnach ein 50-jähriges Hochwasser nahe. Zum Fußball. Die deutsche Nationalmannschaft bestreitet heute ihr zweites Gruppenspiel bei dieser WM. Gegner in Toronto ist die Elfenbeinküste. Anstoß ist um 22 Uhr unserer Zeit.
3: Mit einem Sieg kann Deutschland vorzeitig das Ticket lösen für die K.O.-Runde. Es wäre das erste Mal seit dem WM-Sieg 2014. Doch die Elfenbeinküste ist ein harter Brocken. Vor allem die Offensive um Leipzig-Superstar Jan Diomande dürfte die deutsche Abwehr vor Probleme stellen. Bundestrainer Nagelsmann dürfte dieselbe Startelf bringen wie gegen Curaçao. Es gäbe keinen Grund, etwas zu ändern. Aus Toronto, Thomas Bremser.
1: Und die USA ziehen nach Mexiko als zweiter Gastgeber vorzeitig in die K.O.-Runde der Fußball-WM ein. Die Amerikaner besiegten Australien mit 2:0. Marokko hat 1:0 gegen Schottland gewonnen. Brasilien besiegte Außenseiter Haiti mit 3:0. Und die Türkei hat gegen Paraguay 0:1 verloren und scheidet nach der WM-Vorrunde aus.
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4: Ein herrlicher und extrem heißer Sommertag erwartet uns mit viel Sonne und richtig hohen Temperaturen. Drückend heiß wird es heute Nachmittag mit Höchstwerten von bis zu 35 Grad. Da können die paar Wolken, die aufziehen, die Temperaturen nicht mindern. Die Nacht kann hier und da ein bisschen Regen runterkommen zur Abkühlung bei 18 Grad Tiefstwerten. Ansonsten bleibt der Sommer in der Region und es wird die kommende Woche noch heißer. In der zweiten Wochenhälfte sind Temperaturen von bis zu 39 Grad zu erwarten.
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4: Kurz nach 8, hier sind die Wachermacher am Samstag. Letztes Wochenende feierte der Förderverein krebskranker Kinder Trier sein alljährliches Sommerfest. Und wir von der Antenne, wir durften dabei sein und haben ganz schön viel erfahren über den Verein und was er so alles macht. Darüber reden wir gleich hier in der Sendung. Jetzt gibt's erstmal Musik von Madonna, ihren 80er-Megahit Like a Prayer. Damit werden wir jetzt wach und starten rein in diesen Samstag. Am Mikrofon für euch ist Alex Groß.

0: Seit mittlerweile 37 Jahren hat es sich der Förderverein Krebskranker Kinder Trier zur Aufgabe gemacht, schwerst erkrankten Kindern und ihren Familien zu helfen. Ob mit einem offenen Ohr oder in finanzieller Hinsicht. Vergangenes Wochenende durften wir den Verein bei seinem jährlichen Sommerfest ein bisschen kennenlernen. Werner Ludgen ist zweiter Vorsitzender.
1: Die Zielsetzung des Vereins ist eigentlich klar. Wir wollen Familien unterstützen, deren Kinder an Krebs erkrankt sind oder auch für schwerkranke Kinder in vielfältiger Weise, in finanzieller Unterstützung, in psychologischer Unterstützung, in sozialer Unterstützung, durch verschiedene Aktivitäten, durch Projekte oder durch auch Veranstaltungen jetzt wie Sommerfest oder Weihnachtsfeier, wo wir versuchen halt auch unsere Familien ein bisschen zusammenzubringen, dass sie sich austauschen können.
0: Viele können sich vermutlich gar nicht vorstellen, mit welchen großen Belastungen betroffene Familien bei so einer schlimmen Diagnose konfrontiert werden. Bei welchen Problemen und Anliegen helft ihr als Verein?
1: Dadurch, dass die Kinderkrebsstation im Mutterhaus ja seit 2018 nicht mehr vorhanden ist, ist es für viele Familien jetzt mit großem Zeitaufwand verbunden, in die entsprechenden onkologischen Zentren zu fahren. Allein was an Spritkosten anfällt, was an Transportkosten anfällt, dann bezahlen die Kassen nicht alles das, was an Leistungen erbracht wird. Dann gibt es Dinge, die wir dann halt eben relativ schnell und unbürokratisch anschaffen. Medizinische, kleinere Geräte für zu Hause. Und so versuchen wir auf ganz vielfältige Art und Weise zu helfen.
0: Und nicht nur das, denn ihr habt ja auch noch verschiedene soziale Projekte, die ihr für die Familien auf die Beine stellt.
1: Das ist einmal unsere Segelfreizeit, die in 2 Wochen wieder stattfindet. Eine Woche mit krebskranken, schwerkranken Kindern und Geschwisterkindern, worauf wir Wert legen, auf dem Eiselmeer zum Segeln. Dann haben wir natürlich unsere Avatare. Inzwischen haben wir 10 im Einsatz. Damit haben die Kinder die Möglichkeit, die in Therapie sind, am schulischen Leben teilzunehmen. Es sieht alles, es hört alles, es kann sprechen. Und das ist natürlich ganz, ganz wichtig für uns und ganz, ganz toll für die Kinder, denn die nehmen nicht nur im Unterricht teil, sondern auch wieder im sozialen Leben.
0: Wirklich toll, was ihr alles möglich macht. Und apropos, für viele betroffene Familien ist ein Urlaub überhaupt nicht mehr zu denken. Auch da hat der Förderverein seit einiger Zeit ein tolles Projekt, sagt Dietmar Mattes, der sich um die Finanzen kümmert.
2: Wir verschenken Urlaub. Das Einzige, was die Familie leistet, ist ein Wäschepaket und Reinigungspaket. Das sind 140, 145 Euro. Wobei man hier auch ganz klar sagen muss, wenn wir merken, dass eine Familie das gerne machen würde und die Spritkosten da hoch sind, zu viel sind und dann noch die 145 Euro zu zahlen sind, dann geben wir den Familien einfach einen Zuschuss.
0: Ja, ich glaube, damit macht ihr viele Familien wirklich glücklich. Einfach mal ein paar Tage raus aus dem Krankheitsalltag. Einfach mal durchatmen. Also egal, ob ihr selbst betroffen seid, jemanden mit erkranktem Kind kennt oder den Verein vielleicht unterstützen wollt, schaut doch gerne mal unter www.förderverein.de mit OE geschrieben vorbei.

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1: Ein herrlicher und extrem heißer Sommertag erwartet uns mit viel Sonne und richtig hohen Temperaturen. Drückend heiß wird es heute Nachmittag mit Höchstwerten von bis zu 35 Grad. Da können die paar Wolken, die aufziehen, die Temperaturen nicht mindern. Die Nacht kann hier und da ein bisschen Regen runterkommen zur Abkühlung bei 18 Grad Tiefstwerten. Ansonsten bleibt der Sommer in der Region und es wird die kommende Woche noch heißer. In der zweiten Wochenhälfte sind Temperaturen von bis zu 39 Grad zu erwarten.
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1: Mit Till Brönner bereichert einer der renommiertesten Jazzmusiker Europas heute Abend das Porta hoch 3 Line-Up. Der international erfolgreiche Trompeter bringt sein aktuelles Projekt Italia nach Trier. Eine musikalische Hommage an die italienische Popkultur der 60er bis frühen 80er Jahre und an das Lebensgefühl einer ganzen Generation. Beginn des Konzerts ist um 20 Uhr, der Einlass startet eine halbe Stunde früher. Heute feiert außerdem das Porta Nigra Victus Hotel in Trier seinen ersten Geburtstag. Zu diesem Anlass gibt's eine große Ibiza White Escape Party. Inklusive Grillspezialitäten, leckerer Drinks und Musik von DJ Jack. Ab 15 Uhr geht's los, also sucht euch schon mal das passende Outfit zum Ibiza Summer Party Dress Code raus und kommt vorbei. Der Eintritt, der ist frei. Und heute Abend verwandelt sich der Mergener Hof erneut in die Arena der Worte. Bei den Trierer Poetry Slam Stadtmeisterschaften treffen die besten Poetinnen und Poeten der Saison aufeinander und kämpfen um die wichtigsten Titel der regionalen Slam-Szene. Die Sieger erhalten den Karl-Marx-Poesiepreis 2026 sowie Preisgelder im Gesamtwert von 500 Euro. Der Eintritt kostet gerade mal 8 Euro, also kommt ab 19.30 Uhr vorbei.
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0: schönes Wochenende mit Antenne Trier. Ja, eine Woche noch und dann gibt's endlich Sommerferien. Dann habt ihr, liebe Schüler, Ruhe vor euren Lehrern. Und am nächsten Wochenende ist natürlich hier bei uns in Trier das große Altstadtfest. Und wir sind dabei mit einer Bühne, der Antenne Trier Bühne in der Brotstraße. Ich denke, wir sehen uns dann am nächsten Wochenende hier beim Altstadtfest in Trier. Und gleich gibt's hier die Fine Young Cannibals auf die Ohren mit She Drives Me Crazy.
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1: Ich bin Katrin Müller. Bei einem Blitzeinschlag während eines Sportfests in Rastatt südlich von Karlsruhe sind 9 Menschen verletzt worden. 6 von ihnen kamen in ein Krankenhaus, wie ein Polizeisprecher sagte. In Lebensgefahr schwebt demnach jedoch niemand. Auch in Münsingen im Kreis Reutlingen gab es einen Blitzeinschlag auf einem Sportplatz. Eine Frau wurde leicht verletzt. Wohngeldempfänger müssen damit rechnen, dass ihnen die Leistung gekürzt wird oder sie bald keine Berechtigung mehr darauf haben. Das kündigte Bundesbauministerin Verena Huberts in der Rheinischen Post an. Die Kürzungen beim Wohngeld würden leider alle bisherigen Empfänger betreffen, sagte Huberts.
2: Ein Drittel der bisherigen Haushalte mit Wohngeld werde rausfallen, sagt Huberts. Als Grund nennt die Bundesbauministerin, der Bund müsse beim Wohngeld 1 Milliarde Euro sparen, eine weitere Milliarde die Länder. Bestehende Bescheide sind nicht betroffen. Die Bewilligungen gelten in der Regel jeweils für 12 Monate. Mit einem neuen Antrag könnte sich die Lage also für die Einzelnen ändern. Dem Statistischen Bundesamt zufolge beziehen vor allem Rentner und Familien Wohngeld. Lea Matschulat, Nachrichtenredaktion.
1: Die USA und der Iran wollen Gespräche über ein Ende des Iran-Kriegs in Gang bringen. Wie mehrere US-Medien berichten, ist der US-Unterhändler Witkoff auf dem Weg in die Schweiz, wo die erste Gesprächsrunde über ein mögliches Atomabkommen stattfinden soll. Die war eigentlich schon gestern angedacht gewesen, fand aber wegen erneuter gegenseitiger Angriffe zwischen der israelischen Armee und der pro-iranischen Hisbollah-Miliz im Libanon dann doch nicht statt. Auch Irans Außenminister Araghchi plane heute in die Schweiz zu reisen, heißt es. Zum Fußball. Die deutsche Mannschaft bestreitet heute ihr 2. Gruppenspiel bei der WM. Gegner in Toronto ist die Elfenbeinküste. Anstoß ist um 22 Uhr unserer Zeit. Und das Ziel der DFB-Auswahl ist natürlich ein klarer Sieg, sagt Bundestrainer Julian Nagelsmann.
3: Ja, Spiel zu gewinnen wäre sehr wichtig und würde uns sehr freuen. Klar, wir gehen auch so ein Spiel, dass wir es gewinnen wollen. Und ob wir jetzt was in der Startelf ändern, das habe ich ja schon oft gesagt, ich will jetzt nicht immer alles verraten. Aber es gibt jetzt keinen offensichtlichen Grund für uns, für mich, das zu tun.
1: Und bei der WM ziehen die USA nach Mexiko als 2. Gastgeber vorzeitig in die K.O.-Runde ein. Die Amerikaner besiegten Australien mit 2:0. Marokko hat 1:0 gegen Schottland gewonnen. Brasilien besiegte Außenseiter Haiti mit 3:0. Und die Türkei hat gegen Paraguay 0:1 verloren und scheidet nach der WM-Vorrunde aus.
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4: Der Sommer ist nun vollends angekommen in der Region. Heute erwarten wir Höchstwerte von 35 Grad, also meidet die Sonne und trinkt heute viel. Der Sommer bleibt auch in der Region. Ab und an kann hier und da auch in der Nacht mal wieder etwas Regen fallen, aber das ist nicht der Rede wert. Morgen und übermorgen viel, viel Sonnenschein bei Höchstwerten auch von 35 Grad.
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4: FSJ, diese Abkürzung steht für Freiwilliges Soziales Jahr. Das ist ein gesetzlich geregelter Freiwilligendienst, der in Deutschland für junge Menschen zwischen 16 und 26 Jahren ist. Und tatsächlich kann man ein solches FSJ auch bei einem Basketballverein abhalten. Ja, tatsächlich. Der TVG, so heißt der, TVG Baskets Trier, bietet tatsächlich Freiwillige Soziale Jahre an. Und darüber reden wir gleich mit der Pressewartin des Vereins. Nach Musik unter anderem von Kool & The Gang, Ladies Night die Nummer, und mit Meredith Brooks Bitch geht's jetzt los hier rein in die 9 Uhr Stunde. Am Mikro für euch Alex Groß.

0: Die Wachermacher, hier ist Antenne Trier am Samstag. Ein FSJ bei einem Basketballverein. Habe ich tatsächlich auch noch nie was von gehört. Doch genau das bietet der TVG Baskets Trier an. Wir haben mit Laura Treitz gesprochen. Sie ist Pressewartin des Vereins. Laura, wie kann man sich ein FSJ bei euch denn vorstellen?
1: FSJler können bei uns AGs gestalten, bei uns im Training mithelfen, beim Spielbetrieb, auch am Wochenende. FSJler werden aber auch mit eingebunden in die Pressearbeit. Sicherheit gehört auch mal dazu, den Geräteraum aufzuräumen und ja, ansonsten so ein bisschen zur Hand zu gehen und uns zu unterstützen bei der schönen Arbeit mit den Kindern.
0: Cool, das hört sich ziemlich abwechslungsreich an. Wer würde denn zu euch passen?
1: Wenn du FSJ bei uns machen möchtest, dann solltest du über 18 sein. Du solltest Kinder lieben, du solltest Basketball lieben, du solltest gerne unter Menschen sein und einfach offen und interessiert für Neues. Und hier bietet sich auf jeden Fall der Raum, sich auch kreativ auszuleben.
0: Also alle Kreativen und Sportbegeisterten nach vorne. Ella Hein, du bist auch Spielerin im Verein. Warum sollte man denn bei euch ein FSJ machen?
2: Ich würde schon sagen, dass wir jedem hier mit offenen Armen begegnen, egal ob wir Spieler oder FSJler sind. Und im Training wurde der FSJler auch immer mit einbezogen, was ich auch echt schön fand. Und wir haben ihn aber auch immer respektiert, wie ein Trainer. Man konnte immer mit ihm reden. Das war eigentlich echt schön.
0: Natürlich macht ihr das Ganze auch nicht umsonst. Pro Monat bekommt ihr 500 Euro. Also besser geht's nicht, oder? Wenn ihr jetzt sagt, hey, das wäre voll was für mich, dann schickt doch gerne mal eine Bewerbung an die TVG Baskets Trier. Die würden sich durchaus freuen über eure Bewerbung. Antenne Trier am Samstag, an diesem heißen Samstag, kommt gut durch den Tag.

0: Boyzone waren das mit Picture of You bei Antenne Trier, die Wachermacher am Samstag. 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
1: Das Wetter stimmt schon mal für unser Deutschlandspiel heute Abend gegen die Elfenbeinküste ab 22 Uhr. Es wird richtig heiß heute wieder. 34 Grad sind die Höchstwerte. Dazu ein paar Wölkchen am Himmel, aber die sorgen nicht wirklich für Abkühlung. Die nächsten Tage bleibt es bei der Hitzewelle und bis zum Ende der nächsten Woche wird es noch ein Grad heißer. Es geht hoch bis Donnerstag, Freitag auf Werte um die 38 Grad.
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0: Samstag. Hier ist Antenne Trier mit den Wachermachern am Wochenende. Und vor ein paar Wochen war DJ Bobo bei uns in Trier in der Arena. Hat er seine größten Hits gespielt. Ich durfte dabei sein und es war wie immer ein Megakonzert. Also große Konzerte machen, die kann DJ Bobo. Und er spielt auch heute eine tragende Rolle in unserem Tagebuch der großen Hits.
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2: 20. Juni 1994. Neu in den Charts DJ Bobo mit Everybody. René Peter Baumann wird 1968 im Kanton Aargau in der Schweiz geboren. Anfang der 80er, als er als Jugendlicher das erste Mal in Jugendclubs unterwegs ist, stolpert er dort mehr oder weniger über die Plattenteller. Das DJ-Tum lässt ihn seitdem nicht mehr los. Er trainiert und übt jeden Tag daran. Er wird besser und besser, legt das erste Mal im Jugendzentrum auf und weiß von da an, dass er niemals mehr etwas anderes machen will. Zu dieser Zeit ist DJ ein Traumberuf vieler junger Menschen. Und so gibt es auch in der Schweiz Wettbewerbe. René nimmt teil und wird Zweiter. Hierfür nennt er sich zum ersten Mal DJ Bobo, nach einem seiner Lieblingscomics, Bobo, der Ausbrecherkönig. Als das mit der Musikkarriere immer greifbarer wird und er immer öfter in verschiedenen Diskotheken in der Schweiz oder auch schon in Deutschland auftritt, überlegt er den Namen vielleicht doch nochmal zu ändern. Weil Prince aber gerade mit seiner Namensänderung sehr schlechte Erfahrungen macht, lässt er es lieber und bleibt DJ Bobo treu. 1993 erscheint dann das erste Album, Dance With Me, und darauf ist auch der Sommerhit des Jahres 94, Everybody.

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1: Ich bin Katrin Müller. Schwere Unwetter sind über weite Teile Deutschlands hinweggezogen. In Baden-Württemberg wurden 9 Menschen durch einen Blitzeinschlag bei einem Sportfest in Rastatt verletzt. In Rheinland-Pfalz kam es teils zu schweren Überschwemmungen. Besonders betroffen war der Rhein-Lahn-Kreis. Die Rede ist von einem Hochwasser, wie es statistisch nur alle 50 Jahre vorkommt. Die Feuerwehr wurde dutzende Male gerufen, größere Schäden blieben aber aus. Und in Schleswig-Holstein wurde in der Nacht südlich von Flensburg ein Festival wegen eines Sturms vorübergehend geräumt. 13 Menschen wurden leicht verletzt. Wie funktioniert Regieren? Beim Tag der offenen Tür der Bundesregierung haben Besucher dieses Wochenende wieder die Chance, Einblicke in den Arbeitsalltag von Politikern zu gewinnen. Das diesjährige Motto lautet: Das kann Deutschland.
2: Bundeskanzleramt und Ministerien, überall können die Besucher rein. Teils gibt es sogar Rundgänge mit Ministerbegleitung, zum Beispiel im Entwicklungs- oder Landwirtschaftsministerium. Einer der Höhepunkte auch die Gesprächsrunde mit Friedrich Merz morgen im Bundeskanzleramt. Viele Minister nutzen die Gelegenheit für Talkrunden oder Bürgerdialoge, wie zum Beispiel Finanzminister Klingbeil oder Bauministerin Huberts. Thomas Thonfeld, Nachrichtenredaktion.
1: Bald endet der Tankrabatt. Danach sollte es neue Entlastungsmaßnahmen geben, finden rund 70% der Befragten in einer YouGov-Umfrage. Der seit Anfang Mai geltende Tankrabatt soll nach dem Willen der schwarz-roten Regierung im Juli nicht fortgesetzt werden. Mehr als 60% wären aber für eine Verlängerung. Zum Fußball. Die deutsche Mannschaft bestreitet heute ihr zweites Gruppenspiel bei dieser WM. Gegner in Toronto ist die Elfenbeinküste. Anstoß ist um 22 Uhr unserer Zeit.
3: Mit einem Sieg kann Deutschland vorzeitig das Ticket lösen für die K.O.-Runde. Es wäre das erste Mal seit dem WM-Sieg 2014. Doch die Elfenbeinküste ist ein harter Brocken. Vor allem die Offensive um Leipzig-Superstar Jan Diomande dürfte die deutsche Abwehr vor Probleme stellen. Bundestrainer Nagelsmann dürfte dieselbe Startelf bringen wie gegen Curaçao. Es gäbe keinen Grund, etwas zu ändern. Aus Toronto, Thomas Bremser.
1: Und die USA ziehen nach Mexiko als zweiter Gastgeber vorzeitig in die K.O.-Runde der WM ein. Die Amerikaner besiegten Australien mit 2:0. Marokko hat 1:0 gegen Schottland gewonnen. Brasilien besiegte Außenseiter Haiti mit 3:0. Und die Türkei hat gegen Paraguay 0:1 verloren und scheidet nach der WM-Vorrunde aus.
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4: Die Hitzewelle hält an. Heute wird es noch mal ein Tick heißer. Bis zu 35 Grad sind zu erwarten. Dazu gibt es eine Hitzewarnung für Rheinland-Pfalz. Also heute viel, viel Wasser dabei haben, viel trinken und möglichst die Sonne meiden. Heute Nacht gibt es eventuell eine kleine Abkühlung hier und da. Bei Tiefstwerten von 18 Grad kann mal vereinzelt etwas Regen fallen. Das ist aber nicht der Rede wert. Dafür wird es morgen und übermorgen noch mal richtig heiß. 34 bis 36 Grad im vollen Sonnenschein. Am Sonntag und am Montag.
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4: Kurz nach 10, es geht rein in den Samstag, in einen sehr schwitzigen Samstag. Heute wieder Höchstwerte bei uns in der Region. Und es ist auch zugleich der letzte Samstag vor den Sommerferien, denn die starten am kommenden Freitag in Rheinland-Pfalz und dann haben unsere lieben Schüler endlich 6 Wochen Ruhe vor ihren Lehrern. Ist auch mal schön, oder? Ich wünsche euch ein schönes Wochenende. Am Mikrofon ist für euch Alex Groß.

0: Schönen Samstag mit Antenne Trier. Unsere Stadt wird immer beliebter und das bedeutet auch mehr Touris, vor allem auch Schulklassen. Logische Konsequenz also, dass mehr Übernachtungsmöglichkeiten her müssen. Deswegen steht jetzt die zweite große Erweiterung der Römerstadt, Jugendherberge, an. Vorstandsvorsitzender der Jugendherbergen, Jakob Geditz, was genau wird denn hier gemacht?
1: Wir erweitern die Jugendherberge und das Haus wird dann eines der größten Jugendherbergen in Deutschland. Im Bestandsbau der Jugendherberge wollen wir die Zimmer aufhübschen, die sanitären Einrichtungen verbessern. Weil die Kapazität erweitert wird, brauchen wir auch mehr Restaurantplätze und da folgt dann auch ein Anbau und Erweiterung.
0: Geplant ist außerdem ein neues Konzept der Begrünung. Betriebsleiter Markus Illi, was erhoffen Sie sich denn durch den Ausbau?
2: Ja, dass wir irgendwie noch mehr Platz haben, noch viele mehr nette Menschen hier nach Trier und bei uns ins Haus holen können. Oft haben wir irgendwie keinen Platz zur Verfügung. Man muss teilweise schon 2 Jahre bei uns reservieren, dass wir halt noch eine Klasse unterbekommen. Jetzt haben wir mehr Möglichkeiten.
0: Ja, mit über 500 Betten ist da definitiv ein bisschen mehr geboten. Was hat die Stadt von dem ganzen Anbau?
2: Ich denke, das ist ein Zugewinn. Also mit die größte Jugendherberge in Deutschland hier in Trier, das zieht schon irgendwo an. Die Stadt Trier ist eh zauberhaft und das passt auch genau zu Trier. Die größte Jugendherberge in der schönsten Stadt mit den tollsten Römersachen. Einmalig für die ganzen Lateinklassen, natürlich auch für die Familien. Altstadt ist super. Nee, ist eine tolle Stadt, passt genau. Wie die Faust aufs Auge.
0: Was für schöne Worte an unsere Stadt. Dann sehen wir demnächst wohl noch mehr Kinder mit dem Centurio auf der Porta stehen. Schönen Samstag mit eurem Stadtradio. Hier ist Antenne Trier.
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0: Die Hitzewelle hält an. Heute wird es noch mal ein Tick heißer. Bis zu 35 Grad sind zu erwarten. Dazu gibt es eine Hitzewarnung für Rheinland-Pfalz. Also heute viel, viel Wasser dabei haben, viel trinken und möglichst die Sonne meiden. Heute Nacht gibt es eventuell eine kleine Abkühlung hier und da. Bei Tiefstwerten von 18 Grad kann mal vereinzelt etwas Regen fallen. Das ist aber nicht der Rede wert. Dafür wird es morgen und übermorgen noch mal richtig heiß. 34 bis 36 Grad im vollen Sonnenschein. Am Sonntag und am Montag.
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1: Mit Till Brönner bereichert einer der renommiertesten Jazzmusiker Europas heute Abend das Porta Hoch 3 Line-Up. Der international erfolgreiche Trompeter bringt sein aktuelles Projekt Italia nach Trier. Eine musikalische Hommage an die italienische Popkultur der 60er bis frühen 80er Jahre und an das Lebensgefühl einer ganzen Generation. Beginn des Konzerts ist um 20 Uhr, der Einlass startet eine halbe Stunde früher. Heute feiert außerdem das Porta Nigra Victus Hotel in Trier seinen ersten Geburtstag. Zu diesem Anlass gibt's eine große Ibiza White Escape Party. Inklusive Grillspezialitäten, leckerer Drinks und Musik von DJ Jack. Ab 15 Uhr geht's los, also sucht euch schon mal das passende Outfit zum Ibiza Summer Party Dress Code raus und kommt vorbei. Der Eintritt, der ist frei. Und heute Abend verwandelt sich der Mergener Hof erneut in die Arena der Worte. Bei den Trierer Poetry Slam Stadtmeisterschaften treffen die besten Poetinnen und Poeten der Saison aufeinander und kämpfen um die wichtigsten Titel der regionalen Slam-Szene. Die Sieger erhalten den Karl-Marx-Poesiepreis 2026 sowie Preisgelder im Gesamtwert von 500 Euro. Der Eintritt kostet gerade mal 8 Euro, also kommt ab 19.30 Uhr vorbei.
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0: Heute Abend darf unsere deutsche Nationalmannschaft wieder antreten. Ab 22 Uhr, da ist ein Anpfiff gegen die Elfenbeinküste. Es wird auf jeden Fall ein harter Gegner werden, heißt, und wird auf jeden Fall ein spannendes Spiel. Wir sind mal gespannt, wie sich unsere Jungs schlagen. Hier ist Antenne Trier am Samstag und nächstes Wochenende ist Trierer Altstadtfest und da sind wir dabei mit der Antenne Trier Bühne und ganz vielen Künstlerinnen und Künstlern auf unserer Bühne in der Brotstraße. Ich freue mich, wenn wir uns dann dort sehen. Nächstes Wochenende auf dem Trierer Altstadtfest. Gleich Musik von Opus. Ein imposanter Song. Life is Life. Gleich in voller Länge.
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1: Ich bin Katrin Müller. Die deutsche Mannschaft bestreitet heute ihr zweites Gruppenspiel bei der Fußball-WM. Gegner in Toronto ist die Elfenbeinküste. Und das Ziel der DFB-Auswahl ist natürlich ein klarer Sieg, sagt Bundestrainer Julian Nagelsmann.
2: Ja, Spiel zu gewinnen wäre sehr wichtig und würde uns sehr freuen. Klar, wir gehen auch so ein Spiel, dass wir es gewinnen wollen. Und ob wir jetzt was in der Startelf ändern, das habe ich ja schon oft gesagt, ich will jetzt nicht immer alles verraten. Aber es gibt jetzt keinen offensichtlichen Grund für uns, für mich, das zu tun.
1: Anstoß ist heute Abend um 22 Uhr unserer Zeit. Schwere Unwetter sind über weite Teile Deutschlands hinweggezogen. In Baden-Württemberg wurden 9 Menschen durch einen Blitzeinschlag bei einem Sportfest in Rastatt verletzt. In Rheinland-Pfalz kam es teils zu schweren Überschwemmungen. Besonders betroffen war der Rhein-Lahn-Kreis. Die Rede ist von einem Hochwasser, wie es statistisch nur alle 50 Jahre vorkommt. In Schleswig-Holstein wurde in der Nacht südlich von Flensburg ein Festival wegen eines Sturms vorübergehend geräumt. 13 Menschen wurden leicht verletzt. Um über ein Ende des Iran-Kriegs zu sprechen, ist der US-Unterhändler Steve Witkoff Medienberichten zufolge auf dem Weg in die Schweiz. Dort soll eine erste Gesprächsrunde über ein mögliches Atomabkommen stattfinden, heißt es. Die USA und der Iran hatten vor wenigen Tagen ein Rahmenabkommen für ein Ende des Kriegs unterzeichnet.
3: Das Rahmenabkommen gibt 60 Tage vor, in denen eine endgültige Vereinbarung für einen Frieden im Irankrieg gefunden werden soll. Die Zeit läuft seit Mittwochabend. Kämpfe zwischen Israel und der pro-iranischen Hisbollah im Libanon hatten einen ersten Gesprächstermin in der Schweiz verzögert. Nun könnte es US-Medienberichten nach an diesem Wochenende dazu kommen. US-Unterhändler Kushner sei bereits in der Schweiz, heißt es. Irans Außenminister Araghchi plane, heute anzureisen. Lea Matschulat, Nachrichtenredaktion.
1: Dramatische Bilder aus der Nacht. Zwei Waggons eines Güterzugs sind in München von einer Brücke etwa 5 Meter in die Tiefe gestürzt. Dabei wurde eine Person lebensgefährlich verletzt, teilte die Polizei mit. Demnach stießen zwei Güterzüge beim Rangieren auf der Eisenbahnbrücke zusammen. Durch die Kollision entgleiste einer der Züge, woraufhin zwei Waggons von der Brücke stürzten. Das Unglück ereignete sich auf einer Strecke, die ausschließlich von Güterzügen genutzt wird. Einschränkungen im Regional- oder Fernverkehr der Bahn gibt es deshalb nicht.
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4: Die Hitzewelle hält an. Heute wird es noch mal ein Tick heißer. Bis zu 35 Grad sind zu erwarten. Dazu gibt es eine Hitzewarnung für Rheinland-Pfalz. Also heute viel, viel Wasser dabei haben, viel trinken und möglichst die Sonne meiden. Heute Nacht gibt es eventuell eine kleine Abkühlung hier und da. Bei Tiefstwerten von 18 Grad kann mal vereinzelt etwas Regen fallen. Das ist aber nicht der Rede wert. Dafür wird es morgen und übermorgen noch mal richtig heiß. 34 bis 36 Grad im vollen Sonnenschein. Am Sonntag und am Montag.
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4: Kurz nach 11, hier sind die Wachermacher am Wochenende, heute am 20. Juni 2026. Und ich bin Alex Groß, freue mich, dass ihr dabei seid. Und das hier ist Musik von den Backstreet Boys. Mega-Hit von denen, As Long As You Love Me, habe ich jetzt für euch.

0: Der Pride Month ist bereits im vollen Gange und auch beim Trierer Schmitz e.V. laufen die Vorbereitungen für die diesjährige Pride und den CSD im Juli. Vincent, du bist ja der Geschäftsführer des Vereins. Was steht denn so im Rahmenprogramm?
1: Das ist eigentlich eine bunte Mischung aus kulturellen Veranstaltungen wie das Kino im Broadway bis hin zu Vorträgen zum Thema queere Gesundheitsversorgung bis hin zu ganz kreativen Angeboten in der AIDS-Hilfe oder in der Stadtbücherei, wo es eine Lesung gibt von einem queeren Autor.
0: Ziemlich volles Programm also. Den grünen Abschluss bildet dann die Pride am 18. Juli inklusive Infoständen, Bühnenprogramm, Podiumsdiskussionen und natürlich der Demo von der Porta aus bis zum Palastgarten. Zum Schluss ist dann im Mergener Hof eine Abschlussparty geplant. Also ziemlich cool, was da alles so dann abgeht. Und jetzt gibt es ja dieses Jahr einen speziellen Fokus. Auf was wollt ihr denn da aufmerksam machen?
1: Also ein aktuelles Thema liegt auch an unserer Schirmherrin. Das ist Sabine Maurer, eine Psychotherapeutin und Queeraktivistin aus Mainz, die sich sehr für das Thema Gesundheitsversorgung von queeren Menschen engagiert. Und das ist auch so ein bisschen der Fokus dieses Jahr, dass natürlich aufgrund von Queerfeindlichkeit und Diskriminierung queere Menschen immer mehr an psychischen Erkrankungen leiden oder auch Ängste haben, vor allen Dingen in der Öffentlichkeit vor Beleidigungen oder Gewalt. Und das ist so ein bisschen unser Fokus, dass wir aufmerksam machen wollen darauf, dass noch nicht alles getan ist, sondern dass man sich weiterhin dafür einsetzen muss.
0: Super wichtig also, auch darüber zu sprechen und aufzuklären. Wer kann oder sollte denn alles zur Pride kommen? Das ist vielleicht auch wichtig zu erwähnen.
1: Wir wollen alle Menschen erreichen, die Lust haben, mit uns einen schönen Tag zu verbringen, die sich für ein Thema interessieren und mit uns in den Austausch gehen. Von daher sind alle herzlich willkommen, die Lust haben, mit uns zusammen zu feiern.
0: Und das gilt natürlich auch für alle anderen Highlights im Kalender. Was habt ihr denn diesen und nächsten Monat noch so geplant?
1: Das nächste Highlight ist dann am 22. August unser Sommerfest. Genau, der Queergarten hat dieses Jahr ein wirklich sehr buntes und vollgepacktes Kulturprogramm. Also eigentlich haben wir an jedem Wochenende mindestens einmal ein Konzert von regionalen MusikerInnen hier aus Trier oder auch aus der größeren Umgebung und bietet natürlich auch NachwuchskünstlerInnen oder Personen, die noch so ein bisschen neu in der Kulturlandschaft sind, einfach eine Bühne, um ihre Kunst zu präsentieren. Das finden wir total toll. Und wir kooperieren aber auch mit externen Personen wie der lokalen Agenda, der Kreisverwaltung oder auch zum Beispiel mit Gruppen, die sich im Schmitz treffen und dort dann auch eine Aktion planen.
0: Also liebe Trierer, feiert gemeinsam mit dem queeren Zentrum Trier den Pride Month. Alle Highlights findet ihr auch nochmal zusammengefasst unter schmitz-z.de.
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1: Ja, und damit wünschen wir dir ein schönes, ja hoffentlich sonniges Wochenende. Heute Abend wird hier wieder gekickt. Hoffen wir mal, dass die Deutschen den zweiten Gruppensieg erreichen. Du gewinnst jetzt hier bei uns live im Radio, bevor es heute Abend losgeht. 100 Euro netto und steuerfrei. 100 Euro WM-Geld kriegst du jetzt live hier im Radio, wenn du weißt, was das hier für eine Fernsehsendung ist. Achtung! Boah, wenn das überhaupt noch jemand kennt. Was ist das für ein TV?

0: Anruf, der kostenproduziert, auch automatisch ins Studio gelangt. Gewinnchancen im Leitungsspiel 1 zu 200.000. Parallel dazu kann die Redaktion jederzeit ausgewählte Anrufer per Zufallsprinzip direkt ins Studio durchstellen. Die Teilnahmebedingungen sind auf cashquiz.de zu finden. Dort sind dann später auch alle Lösungen und Gewinner notiert. Und ein Spiel dauert maximal bis Sendungsende.
1: So, wir starten hier in den WM-Countdown. 100 Euro kannst du gewinnen, live im Radio, wenn du weißt, was das hier ist. Weiß nicht, ob das überhaupt noch jemand kennt. Bin sehr gespannt. Es gibt dafür, wie gesagt, 100 Euro zu gewinnen. Live hier im Radio unter der 0137 90 30 200. 0137 90 30 200. Für 50 Cent aus allen deutschen Netzen. Mit Leitung 3 bist du live bei uns in der Show. Und live hier in der Show ein Mann, der ist ja deutlich älter als die Sendung, die wir hier heute suchen, der Carsten. Ich grüße dich.
2: Ja, ja, ist schon richtig so. Geht ja schon wieder gut los hier.
1: Ja, ja,
2: fantastisch.
1: Klar.
2: Obwohl das eigentlich, das macht ja immer der Spielchef, der sucht das aus. Und der geht immer von sich aus.
1: Das ist
2: ne?
1: wohl wahr.
2: Der geht
1: ja.
2: von sich aus und denkt, das müssen ja alle kennen, weil ich kenne das ja auch noch. Aber dass er 120 Jahre alt ist, das ist natürlich, ne, aber gut.
1: Gehen Grüße raus an dieser Stelle. Und ein kleiner Tipp, der Torben bei einer vorhergehenden Sendung nehme ich schon mal da und meinte dabei das.
0: Torben, wir brauchen auf jeden Fall jetzt hier die richtige Lösung. Was ist es denn nun für eine Fernsehsendung?
3: Ja, die Pippi, die Pippi Langstrumpf.
0: Die Pippi Langstrumpf, also...
3: Ja.
0: Ich mach dir jetzt die Pippi Langstrumpf nicht vor, wie die klingt, die Melodie. Aber nee, das stimmt nicht. Pippi Langstrumpf klingt anders.
2: Gut so, dass du es nicht vorgemacht hast. Sehr gut.
0: Wohl wahr, aber es geht ja nochmal hier drum. Lass uns bitte nochmal durchstarten, weil ich möchte das jetzt hier nicht so hängen lassen. Ist es okay, Carsten?
2: Komm, mach mal. Auf Gott geht's. 100 Euro für die richtige Antwort.
1: Jawohl, 100 Euro gewinnst du. Live, netto, steuerfrei an diesem WM-Samstag. 0137 90 30 200. Das ist nicht Pippi Langstrumpf, nein. 0137 90 30 200. 50 Cent aus allen deutschen Netzen. Und da klingelt's schon wieder live durchgestellt mit dem Chance-Button. Hallo?
4: Hallo, hier ist Ramona.
1: Ramona,
4: hallo.
1: Was kommt raus?
4: Löwenzahn.
1: Und das ist natürlich richtig. Herzlichen Glückwunsch, 100 Euro gewonnen. Und damit machen wir auch direkt weiter mit den nächsten 100 Euro, die du live hier im Radio gewinnen kannst an diesem WM-Samstag. Was ist jetzt das? Aha. Also einfacher wird's heute nicht, das stellen wir fest. Also es ist auch eine Fernsehsendung, aber wer weiß denn noch, was das hier ist, bitte. Und wer da eine Idee hat, naja... Die nächsten 100 Euro kannst du hier gewinnen, live unter der 0137 90 30 200 0137 90 30 200 50 Cent aus allen deutschen Netzen. Wir sind hier im WM-Countdown.
2: Ja.
1: Und ganz Countdown-mäßig kannst du auch wirklich drauf warten, bis das Geld bei dir auf dem Konto landet. Das ist nämlich sehr zeitnah, ne?
2: Ja, um in dem Bild zu bleiben, es wird weltmeisterlich schnell auf eurem Konto sein. Heute Nachmittag per Echtzeitüberweisung.
1: Jetzt geht's aber hier drum. Was ist das? Also noch vor Anpfiff heute Abend um 21 Uhr, bevor die Deutschen wieder spielen, hast du die 100 Euro garantiert schon auf dem Konto. Das können wir nochmal so sagen, ne?
2: So ist es. Aber es ist 22 Uhr. Muss ein bisschen länger wach bleiben. Deswegen musst du ein bisschen mehr Cola kaufen.
1: Oder
2: kannst du ja mit dem Geld.
1: Naja, da wird's heute, reicht's nicht beim doppelten Espresso. Also nochmal, was suchen wir hier bitte? Was ist das für eine Fernsehsendung? Wenn das jemand kennt, dann ran an die Buletten. 100 Euro kann man gewinnen, netto und steuerfrei. Aber bitte auch nicht wie Björn machen. Der war auch schon mal in der vorhergehenden Sendung. Da meint er das.
0: Was hast du raus?
5: Das ist der rosa-rote Panther.
0: Oh, aha.
6: Aha.
0: Gute Idee, finde ich.
6: Na, dran, aber doch vorbei.
0: Tut mir leid, Björn.
6: Tut mir leid.
2: Nein, doch.
1: Kindheitserinnerung hoch, ne? Aber es ist nicht der rosa-rote Panther. Stimmt nicht.
2: Mm-mm. Leider nein. Du, ich lege mal einen Huni drauf. 200 Euro.
1: Echt?
2: Und auch dieses Geld ist heute Nachmittag schon auf dem Konto.
1: Also
2: wir verdoppeln.
1: Die WM-Party wird sehr üppig heute Abend, das können wir mal festhalten. Es geht hier drum. Was ist das für 200 Euro? So, wir haben gehört, rosa-roter Panther. Ja, stimmt, hätte sein können. Ist es aber nicht. Wer kennt's? 0137 90 30 200. Wir sind in unserer WM-Countdown-Show. Du kannst 200 Euro WM-Geld gewinnen unter der 0137 90 30 200. 50 Cent aus allen deutschen Netzen mit Leitung 3. Bist du auch wirklich live bei uns in der Show?
2: Mhm.
1: So wie Ramona. Jetzt kommst du bitte zu uns. Und also wenn das noch jemand kennt, dann bitte jetzt. Astrid war auch schon mal in einer anderen Sendung. Da meinte das.
0: Was hast du raus, bitte?
7: Bugs Bunny.
0: Oh Mann, Astrid, ich hätte es dir so gegönnt. Das ist leider auch nicht richtig.
1: Ja, kenne ich auch. Bugs Bunny, habe ich geliebt, aber
2: absolut.
1: Ist nicht die Sendung, die wir suchen, liebe Freunde. Ich weiß, heute super heiß und dann auch noch WM-Spiel. Es wird schwierig heute, sind wir uns alle bewusst. Was machen wir, Carsten? Abbrechen,
2: also,
1: nächstes Spiel?
2: Ich versuch's mal mit ein bisschen Motivation.

0: Motivationsgeld. Wir verdoppeln nochmal. 400 Euro für die richtige Antwort gibt's jetzt für euch. 400 Euro jetzt.
1: Boah, krass. Okay, also wir waren bei 100 Euro. Für den hier, es geht jetzt um 400 Euro. Die gewinnst du. Das Geld wird rausgehen. Wer weiß, was das ist? Dann bitte jetzt 400 Euro mitnehmen am WM-Samstag unter der 0137 90 30 200 0137 90 30 200 50 Cent aus allen deutschen Netzen mit Leitung 3. Carsten, kommt man ja auch wirklich live zu uns in die Show.
0: Na ja,
1: da gibt es keine Umleitung irgendwo anders hin, ne?
0: Nee, mit Leitung 3 direkt rein, also kein Anrufbeantworter, kein Rückruf oder Callcenter oder so, sondern wirklich dann direkt rein, ja.
1: Absolut. Wer schnappt sich das WM-Geld von 400 Euro nochmal am 20. Juni? Also heute, der Tag, wo die deutsche Nationalmannschaft ihr zweites Gruppenspiel bestreitet, an diesem Tag noch hast du die 400 Euro zu deiner freien Verfügung auf deinem Konto, wenn du weißt, was das hier ist. Boah, für 400 Euro, man muss es erstmal wissen, das ist schon echt lange her, ne?
0: Das ist wohl wahr, deshalb gebe ich jetzt auch nochmal einen 100er als weltmeisterlichen Bonus obendrauf für noch ein extra Eis heute Nachmittag vorm Spiel. 500 Euro, jetzt!
1: Ob er nicht schon verdoppelt hätte? Okay, es geht um 500 Euro WM-Geld. Jetzt zu gewinnen. 500 Euro, kein Quatsch, unter der 0137 90 30 200. Aber jetzt bitte schön gerne auflösen unter der 0137 90 30 200. 50 Cent aus allen deutschen Netzen. 500 Euro gewinnst du hier, live, jetzt.
0: Ja.
1: Aber nicht Melli, die war in der vorhergehenden Sendung da, meinte das.
2: Ja, sag mal die Antwort. Okay, mach mal.
3: Ja, das ist hier Speedy Gonzales, die schnellste Maus von Mexiko.
4: Ich glaube, Mandy, du bist die schnellste Maus.
2: Ich glaube, du bist die schnellste Anruferin, die wir jemals hatten mit der schnellsten Antwort. Speedy Gonzales ist es aber trotzdem leider nicht. Du, es tut mir leid. Tut mir leid.
1: Boah, jetzt wird's richtig abstrakt. Also Speedy Gonzales sagt mir auch noch was, aber ist schon elendig lange her.
0: Speedy B, Speedy Wo.
1: Ich glaube, lass es uns vielleicht wirklich abbrechen, weil ich weiß nicht, das Wetter spielt heute total gegen uns, Fußball spielt gegen
0: uns. Ich verstehe dich. Aber das Ding ist, diejenigen, die es wissen, die sagen dann noch, deshalb, pass auf, ich lege jetzt nochmal einen 100er drauf. 600 Euro. Und das Geld ist heute Nachmittag auf eurem Konto. Also, 600 Euro ab jetzt.
1: Ich bin gespannt, wer es raus hat überhaupt. Nochmal, es geht um diese Sendung hier. Was ist das für eine Sendung? Und wer das raus hat, wählt bitte jetzt für 600 Euro die 0137 90 30 200. Das Geld wird rausgehen. 600 Euro unter der 0137 90 30 200. 50 Cent aus allen deutschen Netzen. Mit Leitung 3 bist du live sofort bei uns in der Show.
5: Mitmachen bitte ab 18. An Minderjährige werden keine Gewinne ausgezahlt. Jeder Anruf kostet 50 Cent aus allen deutschen Netzen. Bitte darauf achten, dass nicht jeder Anruf, der Kosten produziert, auch automatisch ins Studio gelangt. Gewinnchancen im Leitungsspiel 1 zu 200.000. Parallel dazu kann die Redaktion jederzeit ausgewählte Anrufer per Zufallsprinzip direkt ins Studio durchstellen. Die Teilnahmebedingungen sind auf cashquiz.de zu finden. Dort sind dann später auch alle Lösungen und Gewinner notiert und ein Spiel dauert maximal bis Sendungsende.
1: So, wir stellen fest, es ist immer noch keiner da, Carsten.
0: Das ist richtig, jetzt noch kein Klingeln und darum, das Thermometer steigt und der Gewinn steigt auch. Folgendes. 750 Euro.
1: Echt?
0: 750 Euro heute für euch aufs Konto. Das ist der Hitzebonus.
1: 750 Euro live im Cash-Quiz zu gewinnen, das Geld wird rausgehen. Wer weiß, was das hier ist, gewinnt das Geld unter der 0137 90 30 200. Das ist wirklich die Gewinnernummer. Nur für denjenigen, diejenige, die ja weiß, was hier rauskommt, was das für eine Sendung ist. 0137 90 30 200. 50 Cent aus allen deutschen Netzen mit Leitung 3. Bist du live hier in der Show? Und nochmal die Frage, wer weiß, was das hier ist, der kommt bitte zu uns. So wie Tanja, die war nämlich in einer anderen Sendung schon mal da und meinte das.
2: Was ist deine Lösung, bitte?
3: Ich glaube, es ist das Dschungelbuch.
2: Das Dschungelbuch? Oh Gott, ich habe das Dschungelbuch ehrlich gesagt nie gesehen.
6: Nee, Mirko, da bin ich auch raus, keine Ahnung.
2: Aber ich kann dir leider nur so viel sagen, es ist falsch.
1: Es ist nicht das Dschungelbuch. Eine ganz normale Fernsehsendung. Ist es nicht der Punkt jetzt, wo wir abbrechen sollten, Carsten?
0: Wir dürfen es nicht machen, sonst gibt es Ärger mit dem Spielechef. Folgendes, ich lege jetzt wirklich, also jetzt gebe ich nochmal alles für euch. Ich lege euch jetzt hier 1.000 Euro rein ins Spiel. Und das Geld ist heute Nachmittag auf dem Konto. Es ist ohne Quatsch per Echtzeitüberweisung. Ich meine es ernst, das ist wirklich auch. Also 1.000 Euro jetzt drin, heute Nachmittag auf eurem Konto.
1: 1000 Euro jetzt gewinnen unter der 0137 90 30 200. Wir sind live und warten live auf ein Telefonklingeln. Unter der 0137 90 30 200. 50 Cent aus allen deutschen Netzen. 1000 Euro WM-Geld. Wir haben leider so viele falsche Antworten in der Vergangenheit gehört. Rosa-roter Panther, Bugs Bunny, Speedy Gonzales und das Dschungelbuch. Die Frage ist aber immer noch, was ist das? Ich meine, für viele liegt das vielleicht auch schon einfach zu lange zurück. Viele erinnern sich gar nicht mehr und die sind jetzt alle ausgeschlossen von diesem Rätsel, ne? Also die Frage ist, wer gewinnt hier überhaupt 1000 Euro, Carsten?
0: Ich hoffe, dass es jemand noch lösen kann, dass jemand sich erinnert. Mhm. Vielleicht mit der geballten Familienpower, ich weiß es nicht. 1000 Euro, ich verdopple jetzt noch eure Gewinnchance, damit es leichter wird für diejenigen, die es wissen, dass die leichter reinkommen können. Die doppelte Chance mit der Leitung 3 und der Leitung 6. Jetzt reinkommen, jetzt 1000 Euro holen, doppelte Chance.
1: Zwei Studioleitungen sind jetzt offen. Zwei Leitungen führen direkt zu uns in die Show. Damit kannst du die Lösung nennen und 1000 Euro WM-Geld heute an diesem wichtigen Fußballtag mitnehmen. Heute auf dem Konto 0137 90 30 200. Die Gewinnernummer zu uns ist die 0137 90 30 200. 50 Cent aus allen deutschen Netzen. Ist gerade irgendwer live an diesem heißen Samstag am Radio und kann uns garantiert sagen, was das hier ist? Letzte Antwort, die wir da schon mal gehört haben, war es Dschungelbuch. Speedy Gonzales, Bugs Bunny haben wir gehört. Wir sind mittlerweile bei 1000 Euro und ich gucke aufs Telefon. Danke für die doppelte Gewinnchance, aber es ist immer noch keiner da. Also mehr Zeichen, dass dieses Rätsel doch etwas zu komplex ist, lieber Carsten. Also mehr Zeichen braucht es ja nicht.
0: Es ist so, also es ist keiner in Leitung 3 und keiner in Leitung 6. Ich habe gerade nochmal geschaut. Deswegen, ich gebe jetzt eine dritte Leitung mit rein. Komm, die Leitung 8 gebe ich noch mit dazu. Jetzt machen wir die dreifache Gewinnchance für euch. Achtung, das kann ganz schnell gehen. Dreifache Gewinnchance ab jetzt.
1: Drei Studioleitungen sind jetzt geöffnet. Eine von diesen drei Leitungen treffen. Zu uns kommen, Lösung nennen, 1000 Euro gewinnen. Nochmal ganz ehrlich, ist irgendwer gerade am Radio und weiß, was das hier ist? Also irgendwer bitte, irgendwer für 1000 Euro unter der 0137 90 30 200 0137 90 30 200 50 Cent aus allen deutschen Netzen. Gott, wir haben es auch gleich schon wieder 11.45 Uhr. Das Cash-Quiz ist schon wieder gleich zu Ende. Und es ist immer noch keiner da. Wir haben so viele falsche Antworten gehört. Bugs Bunny, Rosa-roter Panther, Speedy Gonzales, das Dschungelbuch. Die Frage ist doch aber bitte, was ist das hier? Für 1000 Euro nochmal, wann sind die 1000 Euro auf dem Konto? Hat man die noch vor Anpfiff des Deutschlandspiels auf seinem Konto?
0: Selbstverständlich, heute Nachmittag ist das Geld schon da. 1000 Euro, da könnt ihr nochmal eine richtig geile WM-Party schmeißen. Ja, und ich habe auch gerade mal gecheckt mit unserem Praktikanten Mirko, ob wir wirklich auf Sendung sind. Ja, wir sind auf Sendung, wir brauchen aber die richtige Antwort. Die fünffache Gewinnchance haue ich jetzt raus. Ich gebe euch die 12 und die 14 noch mit dazu. Fünf Leitungen führen jetzt zu uns. Oh
1: Gott! Fünf Studioleitungen sind geöffnet. Wir haben es gleich 11.45 Uhr. Wer weiß es? 0137 90 30 200. 0137 90 30 200. 50 Cent aus allen deutschen Netzen. Ich weiß nicht, wer gerade zuhört, ob überhaupt irgendwer zuhört. Ich kann es keinem verdenken, der bei diesem heißen Wetter gerade nicht Radio hört. Aber das ist gerade echt auch ein Problem für uns, weil wir auch ein Rätsel haben, wo ich mir doch sehr sicher bin, die meisten wissen es halt nicht mehr, was das ist. So, und jetzt hängen wir hier mit unseren 1000 Euro fest, würden die gerne raushauen und keiner ist da. 0137 90 30 200 50 Cent aus allen deutschen Netzen. Regie wird auch schon ungeduldig, aber wir haben gerade echt massive Probleme, Carsten, und wir sind auf Sendung.
0: Absolut, wir sind definitiv auf Sendung. Wir brauchen jetzt noch jemanden, der es wirklich löst innerhalb der nächsten Sekunden. Bitte am besten 17. Das ist die Leitung, die ich jetzt noch mit dazu gebe. Die Leitung 17 kommt noch mit dazu. Sechsfache Gewinnchance. Holt euch eine von sechs Leitungen. Es sind sechs Gewinnleitungen. Ihr müsst nur eine davon erwischen, egal welche, und ihr holt euch die Kohle.
1: Sechs Studioleitungen sind jetzt geöffnet. Gott, wir haben es schon nach 11.45 Uhr. Das Cash-Quiz ist gleich zu Ende. Die 1000 Euro werden rausgehen. Das ist unser Versprechen, unsere Garantie. 0137 90 30 200 0137 90 30 200 50 Cent aus allen deutschen Netzen. Okay, Regie kündigt an, die Sendung wird gleich beendet. Dann hören wir das letzte Mal rein. Okay, dann ist es jetzt so. Es ist einfach so. Wir hören das letzte Mal rein in diesen Schnipsel. Die Frage ist, was ist das für eine Fernsehsendung? Wir haben einige falsche Antworten gehört. Dschungelbuch, erinnere ich mich, Bugs Bunny, Rosa-Roter Panther, alles falsch. Weiß irgendwer, was das ist? Dann bitte jetzt für 1000 Euro jetzt anrufen und gewinnen unter der 0137 90 30 200. Und gleich habe ich dann auch keine Möglichkeit mehr, wenn sie uns vom Sender runternehmen. Das Geld wird aber rausgehen. 0137 90 30 200. 50 Cent aus allen deutschen Netzen. So, Carsten, Angriff ja, jetzt.
0: Du, ich mache nochmal Folgendes. Ich gebe euch jetzt, Achtung, 4 Leitungen auf einmal dazu. Und zwar die 25, 26, 27 und 28 direkt nebeneinander liegend. Das ist jetzt die 10-fache Gewinnchance. In 3, 2, 1, jetzt. Achtung, das kann ganz schnell gehen.
1: 10 Studioleitungen, 10. 10 Leitungen stehen auf grün. 10 Leitungen führen ins Studio. Lösung nennen, 1000 Euro gewinnen. Was ist das? Und wir haben jetzt wirklich nur noch ein paar Sekunden Zeit. Unter der 0137 90 30 200. Hörst du es klingeln? Ich auch nicht. Ist noch keiner da. 0137 90 30 200. 50 Cent aus allen deutschen Netzen. Regie kündigt an, die Sendung wird in weniger als 180 Sekunden beendet. Dann ist hier finito. Die 1000 Euro müssen aber rausgehen. Das steht in unseren Regeln. Carsten, ist schon irgendwer da gerade?
0: Es ist noch keiner in den 10 Leitungen. Es hat noch nicht geklingelt. Das heißt natürlich, das Geld ist noch da. Die 1000 Euro könnt ihr euch jetzt noch holen in den letzten Sekunden. Wir werden nicht verlängern. Das heißt, es wird jetzt passieren. Und darum gebe ich euch jetzt nochmal 3 Leitungen mit dazu. Die 33, 36 und die weltmeisterliche Glücksleitung 1 kommen mit dazu. Heißt, 13-fache Gewinnchance. Die 13 bringt euch jetzt Glück. In 3, 2, 1, jetzt.
1: Letzte Amtshandlung von uns. Das ist die beste Gewinnchance der gesamten Show. Du weißt, was das ist?
0: Ja.
1: 13 jetzt. Leitungen sind offen, keine 120 Sekunden mehr. 0137 90 30 200 und die 1000 Euro, sie werden rausgehen unter der 0137 90 30 200 50 Cent aus allen deutschen Netzen. Liebe Regie, bitte lasst uns noch auf dem Sender. Die 1000 Euro werden und sie sollen rausgehen. Sie werden rausgehen, bis wir hier die richtige Lösung hören zu diesem Schnipsel. Das ist nicht das Dschungelbuch. Okay, wir haben keine 90 Sekunden Zeit mehr. Carsten, ist schon irgendwer da?
0: Es ist noch keiner da. Ich habe noch kein Klingeln gehört. Du hast auch noch kein Klingeln gehört, oder? Das heißt, wir müssen jetzt wirklich ganz genau hinhören. Wir brauchen jetzt von euch die richtige Antwort. Sobald die fällt, geht sofort das Geld raus. 1000 Euro heute aufs Konto. Jetzt anrufen, 13-fache Chance. Die letzten 70, 69, 68. Wir brauchen euch jetzt!
1: So, Musik ist auch schon aus, also hier ist Totenstille. Wir brauchen bitte jetzt ein Klingeln. Wer es weiß, wählt die 0137 90 30 200. 1000 Euro für die richtige Lösung. 60 Sekunden, ich habe keine Zeit mehr. Es müsste jetzt gerade eigentlich schon klingeln unter der 0137 90 30 200. 50 Cent aus allen deutschen Netzen. Und wenn du wirklich weißt, welche Fernsehsendung wir suchen, 13 Leitungen sind geöffnet. 1000 Euro. Heute Nachmittag, noch vor Anpfiff des nächsten Deutschlandspiels, auf deinem Konto. 0137 90 30 200. Irgendwer, der weiß, was das ist. 0137 90 30 200, 50 Cent aus allen deutschen Netzen. Und wenn du dann gleich unsere Stimmen in deinem Telefon hörst, bitte nicht auflegen. Du gewinnst hier 1000 Euro für die richtige Lösung. Wie krass ist denn das eigentlich? Durchgestellt mit dem Chance-Button live. Hallo, wer ist da?
7: Hallo, hier ist der Gletscher-Christopher.
1: Christopher, was hast du raus, bitte?
7: Der rote Panther.
1: Nee, das haben wir doch schon gehört. Es ist Tom und Jerry. Unter allen, die heute angerufen haben, werden die 1000 Euro verlost. Also wenn es gleich klingelt, bitte rangehen. Oh, rosa-roter Panther hatten wir doch schon gehört.
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1: Ich bin Katrin Müller. Schwere Unwetter sind über weite Teile Deutschlands hinweggezogen. In Baden-Württemberg wurden 9 Menschen durch einen Blitzeinschlag bei einem Sportfest in Rastatt verletzt. In Rheinland-Pfalz kam es teils zu schweren Überschwemmungen. Besonders betroffen war der Rhein-Lahn-Kreis.
2: Das Unwetter überrascht mehrere Sportler, während sie in ihren Zelten sitzen. Auf dem Sportplatz findet an diesem Wochenende ein Handballturnier statt. 6 der Verletzten in Baden-Württemberg werden im Krankenhaus behandelt. Lebensgefahr bestehe bei keinem, heißt es von der Polizei. Mindestens 13 Menschen werden nahe Flensburg verletzt, als ein Sturm über ein Festivalgelände fegt. Und im Rhein-Lahn-Kreis und Umgebung gibt es heftige Überschwemmungen, wie sie statistisch gesehen nur alle 50 Jahre vorkommen. Lea Matschulat, Nachrichtenredaktion.
1: Wie funktioniert Regieren? Beim Tag der offenen Tür der Bundesregierung haben Besucher dieses Wochenende wieder die Chance, Einblicke in den Arbeitsalltag von Politikern zu gewinnen. Das diesjährige Motto lautet: Das kann Deutschland.
3: Bundeskanzleramt und Ministerien, überall können die Besucher rein. Teils gibt es sogar Rundgänge mit Ministerbegleitung, zum Beispiel im Entwicklungs- oder Landwirtschaftsministerium. Einer der Höhepunkte auch die Gesprächsrunde mit Friedrich Merz morgen im Bundeskanzleramt. Viele Minister nutzen die Gelegenheit für Talkrunden oder Bürgerdialoge, wie zum Beispiel Finanzminister Klingbeil oder Bauministerin Huberts. Forschungsministerin Beer hat sich noch Gäste eingeladen, die Astronauten Alexander Gerst und Matthias Maurer und Ex-Profi Fußballer und Podcaster Felix Groß. Aus Berlin, Thomas Thonfeld.
1: Dramatische Bilder aus der Nacht. 2 Waggons eines Güterzugs sind in München von einer Brücke etwa 5 Meter in die Tiefe gestürzt. Dabei wurde eine Person lebensgefährlich verletzt, teilte die Polizei mit. Demnach stießen 2 Güterzüge beim Rangieren auf der Eisenbahnbrücke zusammen. Durch die Kollision entgleiste einer der Züge, woraufhin 2 Waggons von der Brücke stürzten. Das Unglück ereignete sich auf einer Strecke, die ausschließlich von Güterzügen genutzt wird. Einschränkungen im Regional- oder Fernverkehr der Bahn gibt es deshalb nicht. Zum Fußball. Die deutsche Mannschaft bestreitet heute ihr 2. Gruppenspiel bei dieser WM. Gegner in Toronto ist die Elfenbeinküste. Anstoß ist um 22 Uhr unserer Zeit.
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1: Ich bin Katrin Müller. Die deutsche Mannschaft bestreitet heute ihr zweites Gruppenspiel bei der Fußball-WM. Gegner in Toronto ist die Elfenbeinküste. Und das Ziel der DFB-Auswahl ist natürlich ein klarer Sieg, sagt Bundestrainer Julian Nagelsmann.
2: Ja, Spiel zu gewinnen wäre sehr wichtig und würde uns sehr freuen. Klar, wir gehen auch so ins Spiel, dass wir es gewinnen wollen. Und ob wir jetzt was in der Startelf ändern, das habe ich ja schon oft gesagt, ich will jetzt nicht immer alles verraten. Aber es gibt jetzt keinen offensichtlichen Grund für uns, für mich, das zu tun.
1: Anstoß ist heute Abend um 22 Uhr unserer Zeit. Schwere Unwetter sind über weite Teile Deutschlands hinweggezogen. In Baden-Württemberg wurden 9 Menschen durch einen Blitzeinschlag bei einem Sportfest in Rastatt verletzt. In Rheinland-Pfalz kam es teils zu schweren Überschwemmungen. Besonders betroffen war der Rhein-Lahn-Kreis. Die Rede ist von einem Hochwasser, wie es statistisch nur alle 50 Jahre vorkommt. In Schleswig-Holstein wurde in der Nacht südlich von Flensburg ein Festival wegen eines Sturms vorübergehend geräumt. 13 Menschen wurden leicht verletzt. Bald endet der Tankrabatt. Danach sollte es neue Entlastungsmaßnahmen geben, finden rund 70% der Befragten in einer YouGov-Umfrage. Der seit Anfang Mai geltende Tankrabatt soll nach dem Willen der schwarz-roten Regierung im Juli nicht fortgesetzt werden. Mehr als 60% wären aber für eine Verlängerung.
3: Zwar ist ein Großteil der Befragten dafür, den Tankrabatt über den 30. Juni hinaus zu verlängern, aber die Maßnahme ist umstritten. Studien zufolge reichen die Mineralölfirmen die Spritsteuersenkung nämlich nicht zu 100% an die Verbraucher weiter. Gleichzeitig finden nur die wenigsten, dass der Tankrabatt wirklich etwas gebracht hat. Besser kommen andere Entlastungen an. Einen Spritpreisdeckel halten 3/4 der Befragten für sinnvoll. 8 von 10 wären dafür, die Stromsteuer zu senken. Und sogar 9 von 10 halten geringere Mehrwertsteuern auf Lebensmittel für die größte Entlastung. Tanja Wagner, Nachrichtenredaktion.
1: Dramatische Bilder aus der Nacht. 2 Waggons eines Güterzugs sind in München von einer Brücke etwa 5 Meter in die Tiefe gestürzt. Dabei wurde eine Person lebensgefährlich verletzt, teilte die Polizei mit. Demnach stießen 2 Güterzüge beim Rangieren auf der Eisenbahnbrücke zusammen. Durch die Kollision entgleiste einer der Züge, woraufhin 2 Waggons von der Brücke stürzten. Das Unglück ereignete sich auf einer Strecke, die ausschließlich von Güterzügen genutzt wird. Einschränkungen im Regional- oder Fernverkehr der Bahn gibt es deshalb nicht.
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1: Mit Till Brönner bereichert einer der renommiertesten Jazzmusiker Europas heute Abend das Porta hoch 3 Line-Up. Der international erfolgreiche Trompeter bringt sein aktuelles Projekt Italia nach Trier. Eine musikalische Hommage an die italienische Popkultur der 60er bis frühen 80er Jahre und an das Lebensgefühl einer ganzen Generation. Beginn des Konzerts ist um 20 Uhr, der Einlass startet eine halbe Stunde früher. Heute feiert außerdem das Porta Nigra Victus Hotel in Trier seinen ersten Geburtstag. Zu diesem Anlass gibt's eine große Ibiza White Escape Party. Inklusive Grillspezialitäten, leckerer Drinks und Musik von DJ Jack. Ab 15 Uhr geht's los, also sucht euch schon mal das passende Outfit zum Ibiza Summer Party Dress Code raus und kommt vorbei. Der Eintritt, der ist frei. Und heute Abend verwandelt sich der Mergener Hof erneut in die Arena der Worte. Bei den Trierer Poetry Slam Stadtmeisterschaften treffen die besten Poetinnen und Poeten der Saison aufeinander und kämpfen um die wichtigsten Titel der regionalen Slam-Szene. Die Sieger erhalten den Karl-Marx-Poesiepreis 2026 sowie Preisgelder im Gesamtwert von 500 Euro. Der Eintritt kostet gerade mal 8 Euro, also kommt ab 19.30 Uhr vorbei.
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1: Ich bin Babette Büchner. Das Fußballfieber steigt. In wenigen Stunden spielt die deutsche Nationalmannschaft ihr zweites Gruppenspiel gegen die Elfenbeinküste. Mit einem Sieg würde sie dabei die Titelambitionen untermauern.
2: Es könnte ein wildes Spiel werden hier in Toronto, denn beide Teams sind offensiv stark, haben in der Abwehr aber ihre Probleme. Bundestrainer Nagelsmann warnt vor den schnellen Stürmern von der Elfenbeinküste. Die könnte mit einem Erfolg den Gruppensieg perfekt machen. Wenn Deutschland gewinnt, wäre man sicher in der K.O.-Runde. Die Stimmung hier in Toronto feierlich und friedlich. Die deutschen Fans wollen nachher mit einem gemeinsamen Fanmarsch zum Stadion gehen. Das ist WM-untypisch ein echtes Fußballstadion. Keine Halle, keine Arena. Aus Toronto, Thomas Bremser.
1: Die Hitze verursacht schon Straßenschäden. Auf der Autobahn 13 von Dresden Richtung Schönefelder Kreuz bläht sich laut ADAC der Asphalt auf. Zwischen der Anschlussstelle Duben und Freiwalde darf nur noch 30 km/h gefahren werden, heißt es von der Polizei. Schäden gibt es auch auf der A1 in Richtung Lübeck zwischen Bagdeheide und Bad Oldesloe. Hier wurde der beschädigte Fahrstreifen gesperrt. Um über ein Ende des Irankriegs zu sprechen, ist der US-Unterhändler Steve Witkoff Medienberichten zufolge auf dem Weg in die Schweiz. Dort solle eine erste Gesprächsrunde über ein mögliches Atomabkommen stattfinden, heißt es. Die USA und der Iran hatten vor wenigen Tagen ein Rahmenabkommen für ein Ende des Krieges unterzeichnet.
3: Das Rahmenabkommen gibt 60 Tage vor, in denen eine endgültige Vereinbarung für einen Frieden im Irankrieg gefunden werden soll. Die Zeit läuft seit Mittwochabend. Kämpfe zwischen Israel und der pro-iranischen Hisbollah im Libanon hatten einen ersten Gesprächstermin in der Schweiz verzögert. Nun könnte es US-Medienberichten nach an diesem Wochenende dazu kommen. US-Unterhändler Kushner sei bereits in der Schweiz, heißt es. Irans Außenminister Araghchi plane, heute anzureisen. Lea Matschulat, Nachrichtenredaktion.
1: In München sind in der Nacht zwei Waggons eines Güterzugs von einer Brücke etwa 5 Meter in die Tiefe gestürzt. Dabei kam nach Angaben der Polizei ein Mensch ums Leben. Aus noch ungeklärten Gründen waren zwei Güterzüge beim Rangieren auf der Eisenbahnbrücke zusammengestoßen. Durch die Kollision entgleiste einer der Züge, woraufhin die beiden Waggons von der Brücke fielen.
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1: Juni 2008. Kid Rock steigt mit All Summer Long in die Charts ein. Kid Rock vereint hier zwei große Songs der Musikgeschichte auf einmal. Als Hintergrundbeat nimmt er den Song Sweet Home Alabama von Lynyrd Skynyrd. Das ist für viele erstmal nicht weiter überraschend. Die Nummer, die noch drin steckt, hingegen schon. Werewolves of London von Warren Zevon. Kid Rock ist sich von Anfang an sicher, seine neue Mashup-Version wird ein voller Erfolg. Die Menschen würden sofort wissen, er hat es geschrieben. Er ist sich sicher, die Menschen glauben nicht mal die Hälfte von dem Zeug, was sie von den, wie er sagt, Popsternchen hören. Aber sie würden wissen, das, was er singt, sei echt. All Summer Long schafft es in Großbritannien, Österreich, der Schweiz und Deutschland auf Platz 1 der Singlecharts. Und bei diesem Song macht's einfach Spaß, mit Freunden im Arm zu feiern und sich einfach nur mit dem zu identifizieren, wovon Kid Rock singt. Von der Jugend, der ersten Liebe und den schönen Erinnerungen des Lebens.

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1: Ich bin Babit Büchner. In vielen Regionen in Deutschland hat es schwere Unwetter gegeben. In Rheinland-Pfalz kam es teils zu schweren Überschwemmungen. Besonders betroffen war der Rhein-Lahn-Kreis. Eine Sprecherin sprach nach vorläufigen Daten von einem Hochwasser, wie es statistisch nur alle 50 Jahre vorkommt.
2: Die Pegelstände mehrerer Flüsse stiegen innerhalb kürzester Zeit stark an. Die Feuerwehr wurde etliche Male gerufen, größere Schäden blieben glücklicherweise aus. Betroffen war auch der Norden. Ein Festival mit rund 5000 Besuchern in Fjöl südlich von Flensburg ist in der Nacht wegen eines Sturms geräumt worden. Es gab mehrere Leichtverletzte. Und im baden-württembergischen Rastatt sind bei einem Blitzeinschlag während eines Sportfests 9 Personen verletzt worden. Dort zelteten mehrere Menschen auf einem Sportplatz, als ein starkes Unwetter über die Region zog. David Riemer, Nachrichtenredaktion.
1: Auf dem Bundesparteitag der Linken wollen die Delegierten am Nachmittag eine neue Doppelspitze wählen. Die Co-Vorsitzende Ines Schwertner will sich im Amt bestätigen lassen. Jan van Aken hatte aus gesundheitlichen Gründen seinen Rückzug vom Parteivorsitz angekündigt. Der Bundestagsabgeordnete Luigi Pantisano kandidiert für seine Nachfolge. Wann wird weiter zwischen den USA und dem Iran verhandelt? Der pakistanische Innenminister ist in den Iran gereist, um das mit der dortigen Führung zu besprechen. Pakistan fungiert seit April offiziell als Vermittler zwischen den Kriegsgegnern. Die Kämpfe im Libanon belasten unterdessen weitere Verhandlungen. Trotz einer geltenden Waffenruhe berichten libanesische Medien von neuen israelischen Luftangriffen. Und zum Sport. Das Fußballfieber steigt. Die deutsche Mannschaft bestreitet in wenigen Stunden ihr zweites Gruppenspiel bei der Fußball-WM. Gegner in Toronto ist die Elfenbeinküste. Und das Ziel der DFB-Auswahl ist natürlich ein klarer Sieg, sagt Bundestrainer Julian Nagelsmann.
3: Ja, Spiel zu gewinnen wäre sehr wichtig und würde uns sehr freuen. Wir gehen auch so ein Spiel, dass wir es gewinnen wollen. Und ob wir jetzt was in der Startelf ändern, das habe ich ja schon oft gesagt, ich will jetzt nicht immer alles verraten. Aber es gibt jetzt keinen offensichtlichen Grund für uns, für mich, das zu tun.
1: Anstoß ist heute Abend um 22 Uhr unserer Zeit.
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1: Ich bin Babit Büchner. Die Linke hat eine neue Doppelspitze. Neben der bisherigen Co-Vorsitzenden Ina Schwertner wurde beim Bundesparteitag in Potsdam der Bundestagsabgeordnete Luigi Pantisano gewählt. Er erhielt allerdings nur knapp 53% der Stimmen. Pantisano wird Nachfolger von Jan van Aken, der seiner Partei zum Abschied ein ehrgeiziges Ziel setzte. Sie soll Volkspartei werden und 20% der Wählerstimmen erzielen. Schwere Unwetter sind über weite Teile Deutschlands hinweggezogen. In Baden-Württemberg wurden 9 Menschen durch einen Blitzschlag bei einem Sportfest verletzt. In Rheinland-Pfalz kam es teils zu schweren Überschwemmungen. Besonders betroffen war der Rhein-Lahn-Kreis. Die Rede ist von einem Hochwasser, wie es statistisch nur alle 50 Jahre vorkommt. In Schleswig-Holstein wurde südlich von Flensburg ein Festival wegen eines Sturms vorübergehend geräumt. 13 Menschen wurden leicht verletzt. 2 Waggons eines Güterzugs sind in München von einer Brücke etwa 5 Meter in die Tiefe gestürzt. Bei dem Unglück in der vergangenen Nacht kam ein Mensch ums Leben.
2: 2 Güterzüge waren laut Polizei beim Rangieren auf der Eisenbahnbrücke aus bislang ungeklärten Gründen zusammengestoßen. Durch die Kollision entgleiste einer der Züge, 2 Waggons stürzten von der Brücke. Die Bergungsarbeiten sind aufwendig. Einer der Waggons wurde bereits mit einem Schwerlastkran auf die Straße unter der Brücke gehoben. Der zweite soll zurück auf die Brücke gehievt werden. Einschränkungen im Regional- oder Fernverkehr gibt es laut Deutscher Bahn durch den Unfall nicht. David Riemer, Nachrichtenredaktion.
1: Und zum Sport. Deutschland könnte heute vorzeitig den Einzug in die K.O.-Phase bei der Fußball-WM klarmachen. Im 2. Gruppenspiel geht es gegen die Elfenbeinküste.
3: Es könnte ein wildes Spiel werden hier in Toronto, denn beide Teams sind offensiv stark, haben in der Abwehr aber ihre Probleme. Bundestrainer Nagelsmann warnt vor den schnellen Stürmern von der Elfenbeinküste. Die könnte mit einem Erfolg den Gruppensieg perfekt machen. Wenn Deutschland gewinnt, wäre man sicher in der K.O.-Runde. Die Stimmung hier in Toronto feierlich und friedlich. Die deutschen Fans wollen nachher mit einem gemeinsamen Fanmarsch zum Stadion gehen. Das ist WM-untypisch ein echtes Fußballstadion. Keine Halle, keine Arena. Aus Toronto, Thomas Bremser.
1: Anstoß ist heute Abend um 22 Uhr unserer Zeit.
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1: Ich bin Babit Büchner. Der Iran will die Straße von Hormuz wieder für den Schiffsverkehr sperren. Hintergrund ist iranischen Medien zufolge, dass die Waffenruhe im Südlibanon nicht eingehalten wird. Sie war im Rahmenabkommen zwischen den USA und dem Iran vereinbart worden.
2: Auch die israelische Militärpräsenz im Südlibanon wird als Grund für die Blockade genannt. Teheran droht außerdem mit weiteren Maßnahmen, sollte Israels Armee die Kämpfe im Libanon fortsetzen. Wie die USA reagieren, ist noch unklar. Eigentlich gilt seit Freitag laut einem US-Regierungsbeamten eine Waffenruhe. Die Hisbollah und die israelische Armee machen sich gegenseitig für Verstöße verantwortlich. Der Iran fordert von den USA, Druck auf die israelische Führung auszuüben. David Riemer, Nachrichtenredaktion.
1: Die Linke hat eine neue Doppelspitze. Neben der bisherigen Co-Vorsitzenden Ina Schwertner wählte ein Parteitag in Potsdam den Bundestagsabgeordneten Luigi Pantisano. Er erzielte mit nur gut 53% der Stimmen, ohne Gegenkandidaten allerdings ein schwaches Ergebnis. Pantisano wird Nachfolger von Jan van Aken, der seiner Partei zum Abschied ein ehrgeiziges Ziel setzte. Sie soll Volkspartei werden und 20% der Wählerstimmen erzielen. Die Hitze führt auf ersten Autobahnen zu Problemen. Schäden gibt es auf der A1 in Richtung Lübeck zwischen Bargteheide und Bad Oldesloe. Auch auf der A13 in Brandenburg bläht sich nahe dem Spreewald die Fahrbahn auf.
3: Von Dresden Richtung Berlin ist auf der Autobahn auf einem Abschnitt nur 30 angesagt. Die Autobahnpolizei hat einen Fahrstreifen gesperrt, da dort der Asphalt hochkommt, genauer der Beton. Das Phänomen Blow-ups, also dass die Fahrbahn bei starker Hitze aufbricht, tritt eher bei älteren Fahrbahnen auf, die noch aus Beton sind. Asphalt kann sich bei starker Hitze ausdehnen, das kann Beton nicht. Für Autofahrer sind Blow-ups jedenfalls ärgerlich, sie müssen runter vom Gas und die Reparaturen sorgen auch nochmal für Sperrungen. Lea Matschulat, Nachrichtenredaktion.
1: Und zum Sport. Deutschland könnte heute vorzeitig den Einzug in die K.O.-Phase bei der Fußball-WM klarmachen. Im zweiten Gruppenspiel in Toronto geht es gegen die Elfenbeinküste. Nach dem 7:1-Sieg gegen Curaçao ist das DFB-Team erstmals richtig gefordert. Die Elfenbeinküste hat mit ihrer Leistung beim 1:0 gegen Ecuador gezeigt, dass sie ein Team auf Augenhöhe sein kann. Anpfiff ist um 22 Uhr deutscher Zeit.
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1: 20. Juni 1994. Neu in den Charts DJ Bobo mit Everybody. René Peter Baumann wird 1968 im Kanton Aargau in der Schweiz geboren. Anfang der 80er, als er als Jugendlicher das erste Mal in Jugendclubs unterwegs ist, stolpert er dort mehr oder weniger über die Plattenteller. Das DJ-Tum lässt ihn seitdem nicht mehr los. Er trainiert und übt jeden Tag daran, er wird besser und besser, legt das erste Mal im Jugendzentrum auf und weiß von da an, dass er niemals mehr etwas anderes machen will. Zu dieser Zeit ist DJ ein Traumberuf vieler junger Menschen. Und so gibt es auch in der Schweiz Wettbewerbe. René nimmt teil und wird Zweiter. Hierfür nennt er sich zum ersten Mal DJ Bobo, nach einem seiner Lieblingscomics, Bobo, der Ausbrecherkönig. Als das mit der Musikkarriere immer greifbarer wird und er immer öfter in verschiedenen Diskotheken in der Schweiz oder auch schon in Deutschland auftritt, überlegt er den Namen vielleicht doch nochmal zu ändern. Weil Prince aber gerade mit seiner Namensänderung sehr schlechte Erfahrungen macht, lässt er es lieber und bleibt DJ Bobo treu. 1993 erscheint dann das erste Album, Dance With Me, und darauf ist auch der Sommerhit des Jahres 94, Everybody.

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1: Ich bin David Büchner. Der Iran will die Straße von Hormuz wieder für den Schiffsverkehr sperren. Hintergrund ist iranischen Medien zufolge, dass die Waffenruhe im Südlibanon nicht eingehalten wird. Sie war im Rahmenabkommen zwischen den USA und dem Iran vereinbart worden. Libanesische Medien berichteten über israelische Luftangriffe mit mehreren Toten. Nach Angaben des Vermittlerstaats Pakistan sollen morgen in der Schweiz Gespräche zwischen dem Iran und den USA geführt werden. Die Linke hat eine neue Doppelspitze. Neben der bisherigen Co-Vorsitzenden Ines Schwertner wählten die Delegierten des Bundesparteitags den Bundestagsabgeordneten Luigi Partisano. Er erzielte mit gut 53% allerdings ein schwaches Ergebnis.
2: Partisanos Wunschziel waren mehr als 70% gewesen. Sein Vorgänger Jan van Aken hatte 2024 fast 90% bekommen. Aus gesundheitlichen Gründen hatte dieser aber auf eine neue Kandidatur verzichtet. Möglicher Hintergrund für das knappe Ergebnis könnte sein, dass Partisano bisher oft schärfer formuliert, als es von van Aken bekannt ist. In einem Bild-Interview hat er zuletzt die CDU in einem Atemzug mit faschistischer Politik genannt. Schwertner wurde mit knapp 86% im Amt bestätigt. Aus Berlin, David Riemer.
1: Es geht um Korruptionsvorwürfe, illegale Einflussnahme und Veruntreuung. Die Frau des spanischen Regierungschefs Pedro Sanchez muss auf die Anklagebank. Diese Entscheidung teilte der in dem Fall seit 2 Jahren ermittelnde Richter laut übereinstimmenden Medienberichten mit. Begonia Gomez muss sich jetzt alle 2 Wochen bei der Justiz melden, ihren Reisepass abgeben und darf das Land nicht mehr verlassen. Und zum Sport. Das Fußballfieber steigt. In wenigen Stunden spielt die deutsche Nationalmannschaft ihr 2. Gruppenspiel gegen die Elfenbeinküste und ist erstmals richtig gefordert.
3: Vor allem vorne haben sie schnelle, kreative und freche Spieler. Da wird die deutsche Abwehr wirklich viel zu tun haben. Darauf hat der Bundestrainer hingewiesen.
4: Wir haben Maßnahmen ergriffen und haben das auch trainiert, was wir machen müssen, dass wir möglichst viele Stärken wegnehmen. Das werden wir nicht immer schaffen, weil der Gegner dafür zu gut ist.
3: Mit einem Sieg wäre Deutschland frühzeitig qualifiziert für die K.O.-Runde. Das wäre das erste Mal tatsächlich seit dem WM-Sieg 2014. Aus Toronto, Thomas Bremser.
1: Anpfiff ist um 22 Uhr deutscher Zeit.
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1: Ich bin Babette Büchner. Die Bundesregierung hat alle Seiten zur Umsetzung der vereinbarten Waffenruhe im Irankrieg aufgerufen. Man nutze die Kontakte insbesondere zu den israelischen Partnern, damit das Rahmenabkommen mit Leben erfüllt werde, sagte ein Sprecher des Auswärtigen Amts in Berlin.
2: Voraussetzung ist aber, dass die Hisbollah ihre Angriffe auf den Norden Israels wirklich glaubhaft einstellt. Und ich glaube, da sind wir noch nicht so ganz, so der Sprecher weiter. Deutschland ist nicht Teil des bilateralen Rahmenabkommens zwischen den USA und dem Iran, das eine Waffenruhe an allen Fronten vorsieht, also auch im Libanon. Israel und die vom Iran unterstützte Hisbollah-Miliz hatten sich zuletzt gegenseitig Verstöße gegen die Waffenruhe vorgeworfen. Aus Berlin, David Riemer.
1: Die Linke hat eine neue Doppelspitze. Neben der bisherigen Co-Vorsitzenden Ines Schwertner wählten die Delegierten auf ihrem Bundesparteitag am Nachmittag den Bundestagsabgeordneten Luigi Partisano. Er erzielte mit nur gut 53% der Stimmen allerdings ein schwaches Ergebnis. Gestern hatte die Partei ihre Linie in Bezug auf den Nahostkonflikt verschärft und beschlossen, das israelische Vorgehen im Gazastreifen als Völkermord zu bezeichnen. Zum Monatsende läuft der Tankrabatt aus. Laut einer YouGov-Umfrage halten 7 von 10 Deutschen aber weitere Erleichterungen für nötig. Dabei würden sich die meisten dafür aussprechen, die Spritsteuersenkung einfach zu verlängern.
3: Zwar ist ein Großteil der Befragten dafür, den Tankrabatt über den 30. Juni hinaus zu verlängern, aber die Maßnahme ist umstritten. Studien zufolge reichen die Mineralölfirmen die Spritsteuersenkung nämlich nicht zu 100% an die Verbraucher weiter. Gleichzeitig finden nur die wenigsten, dass der Tankrabatt wirklich etwas gebracht hat. Besser kommen andere Entlastungen an. Einen Spritpreisdeckel halten 3/4 der Befragten für sinnvoll und sogar 9 von 10 halten geringere Mehrwertsteuern auf Lebensmittel für die größte Entlastung. Tanja Wagner, Nachrichtenredaktion.
1: Und zum Sport. Der Countdown läuft. Um 22 Uhr tritt die DFB-Elf bei der Fußball-WM gegen die Elfenbeinküste an. Nach dem 7:1 gegen Curaçao will das Team von Bundestrainer Julian Nagelsmann den 2. Sieg. Damit wäre Deutschland sicher in der K.O.-Runde. Vorher spielen die Niederlande gegen Schweden.
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1: Juni 2008. Kid Rock steigt mit All Summer Long in die Charts ein. Kid Rock vereint hier zwei große Songs der Musikgeschichte auf einmal. Als Hintergrundbeat nimmt er den Song Sweet Home Alabama von Lynyrd Skynyrd. Das ist für viele erstmal nicht weiter überraschend. Die Nummer, die noch drin steckt, hingegen schon. Werewolves of London von Warren Zevon. Kid Rock ist sich von Anfang an sicher, seine neue Mashup-Version wird ein voller Erfolg. Die Menschen würden sofort wissen, er hat es geschrieben. Er ist sich sicher, die Menschen glauben nicht mal die Hälfte von dem Zeug, was sie von den, wie er sagt, Popsternchen hören. Aber sie würden wissen, das, was er singt, sei echt. All Summer Long schafft es in Großbritannien, Österreich, der Schweiz und Deutschland auf Platz 1 der Singlecharts. Und bei diesem Song macht's einfach Spaß, mit Freunden im Arm zu feiern und sich einfach nur mit dem zu identifizieren, wovon Kid Rock singt. Von der Jugend, der ersten Liebe und den schönen Erinnerungen des Lebens.

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1: Ich bin Babit Büchner. Der Iran will die Straße von Hormuz wieder für die Durchfahrt aller Schiffe sperren. Begründet wird das damit, dass Israel die Waffenruhe im Südlibanon nicht eingehalten habe. Das US-Militär erklärte wenig später, die Freiheit der Schifffahrt werde dort weiter durchgesetzt. Der Schiffsverkehr habe heute zugenommen. 55 Schiffe mit unter anderem 17 Millionen Barrel Öl hätten die Meerenge passiert. Die Linke hat eine neue Doppelspitze. Neben der bisherigen Co-Vorsitzenden Ines Schwertner wählte ein Parteitag in Potsdam den Bundestagsabgeordneten Luigi Pantisano. Der 46-Jährige erzielte mit nur gut 53% allerdings ein schwaches Ergebnis.
2: Pantisanos Wunschziel waren mehr als 70% gewesen. Sein Vorgänger Jan van Aken hatte 2024 fast 90% bekommen. Möglicher Hintergrund für das knappe Ergebnis könnte sein, dass Pantisano bisher oft schärfer formuliert, als es von Van Aken bekannt ist. In einem Bild-Interview hat er zuletzt die CDU in einem Atemzug mit faschistischer Politik genannt. Schwertner wurde mit knapp 86% im Amt bestätigt. Aus Berlin, David Riemer.
1: Die Hitzewelle in Teilen Europas sorgt in Frankreich für einen Ausnahmezustand. Der französische Wetterdienst verhängte für morgen fast im ganzen Land die höchste oder zweithöchste Warnstufe mit erwarteten Spitzentemperaturen zwischen 38 und 41 Grad. Die Regierung schaut dabei besonders auf die morgen vielerorts in Frankreich geplante Fête de la Musique. Die Departements mit roter Warnstufe dürfen Verbote für Alkoholkonsum auf öffentlichen Wegen erlassen. Und zum Sport. Der Countdown läuft. Um 22 Uhr tritt die DFB-Elf bei der Fußball-WM gegen die Elfenbeinküste an. Nach dem 7:1 gegen Curaçao will die Mannschaft den zweiten Sieg. Damit wäre Deutschland sicher in der K.O.-Runde. Einfach zu schlagen ist der Gegner aber nicht, meint Bundestrainer Julian Nagelsmann.
3: Was ihre große Stärke ist, schon so, dass sie natürlich alle eine gute Körperlichkeit haben. Sie haben extrem offensive Außenverteidiger. Sie haben, egal wer dann vorne spielt, eigentlich auf allen drei vorderen Positionen sehr, sehr viel Tempo. Wir haben Maßnahmen ergriffen und haben das auch trainiert, was wir machen müssen, dass wir möglichst viele Stärken wegnehmen. Das werden wir nicht immer schaffen, weil der Gegner dafür zu gut ist.
1: Vorher spielen die Niederlande gegen Schweden.
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1: Ich bin Babette Büchner. Der Countdown läuft. Um 22 Uhr tritt die DFB-Elf bei der Fußball-WM gegen die Elfenbeinküste an. Nach dem 7:1 gegen Curaçao will das Team von Bundestrainer Julian Nagelsmann den zweiten Sieg. Damit wäre Deutschland sicher in der K.O.-Runde. Torwart Manuel Neuer wird heute sein 21. WM-Spiel bestreiten und damit alleiniger WM-Rekordtorhüter werden. Die Bundesregierung hat alle Seiten zur Umsetzung der vereinbarten Waffenruhe im Irankrieg aufgerufen. Man nutze die Kontakte insbesondere zu den israelischen Partnern, damit das Rahmenabkommen mit Leben erfüllt werde, sagte ein Sprecher des Auswärtigen Amts in Berlin.
2: Voraussetzung ist aber, dass die Hisbollah ihre Angriffe auf den Norden Israels wirklich glaubhaft einstellt. Und ich glaube, da sind wir noch nicht so ganz, so der Sprecher weiter. Deutschland ist nicht Teil des bilateralen Rahmenabkommens zwischen den USA und dem Iran, das eine Waffenruhe an allen Fronten vorsieht, also auch im Libanon. Israel und die vom Iran unterstützte Hisbollah-Miliz hatten sich zuletzt gegenseitig Verstöße gegen die Waffenruhe vorgeworfen. Aus Berlin, David Riemer.
1: Der neue Co-Vorsitzende der Linken, Luigi Pantisano, hat mit Äußerungen in einem Bild-Interview für Irritationen gesorgt. Darin sagt er, es gebe letztlich gar keinen Unterschied zwischen der CDU, die faschistische Politik mache, der AfD oder den Faschisten selbst. Auf dem linken Parteitag sagte Pantisano dann, es sei eine zugespitzte Aussage gewesen, die die Zeitung aus einem gewissen Kontext gerissen habe. Er betonte jedoch,
3: die CDU macht aktuell in vielen Teilen die Politik der AfD. Das erleben wir auch im Bundestag. Dagegen müssen wir uns wehren und genauso deutlich müssen wir das äußern.
1: CDU-Generalsekretär Linnemann reagierte in der Bild am Sonntag empört. Wer Christdemokraten mit Faschisten gleichsetze, disqualifiziere sich für jede politische Verantwortung. Es geht um Korruptionsvorwürfe, illegale Einflussnahmen und Veruntreuung. Die Frau des spanischen Regierungschefs Pedro Sanchez muss auf die Anklagebank. Diese Entscheidung teilte der in dem Fall seit 2 Jahren ermittelnde Richter laut übereinstimmenden Medienberichten mit. Begonia Gomez muss sich jetzt alle 2 Wochen bei der Justiz melden, ihren Reisepass abgeben und darf das Land nicht mehr verlassen.
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1: Ich bin Ursula Winkler. Nach der vom Iran angekündigten Schließung der Straße von Hormuz will das US-Militär weiter die Freiheit der Schifffahrt durchsetzen. Kurz zuvor hatte der Iran angekündigt, die Meerenge wieder für die Durchfahrt aller Schiffe sperren zu wollen. Grund sei die Nichteinhaltung der Waffenruhe im Südlibanon, die im Rahmenabkommen zwischen den USA und dem Iran vereinbart worden war.
2: Der Konflikt mit dem Iran dreht sich immer mehr um die Straße von Hormuz, denn damit hat Teheran ein machtvolles Druckmittel in der Hand. Uranbestände, Atomprogramme, Raketenarsenale, alles rückt in den Hintergrund. Verhandlungen darüber geraten in Stocken, bevor sie beginnen. Und Israel spielt nicht nach dem Plan der Trump-Regierung. Die Angriffe im Libanon gehen weiter. Das US-Militär kann nun die freie Schifffahrt versuchen durchzusetzen, aber mit Waffenruhe hat das dann wiederum wenig zu tun. Tina Eck, USA.
1: Der neue Co-Vorsitzende der Linken, Pantisano, hat mit Äußerungen in einem Bild-Interview für Irritationen gesorgt. Darin sagt er, es gebe letztlich gar keinen Unterschied zwischen der CDU, die faschistische Politik mache, der AfD oder den Faschisten selbst.
3: CDU-Generalsekretär Carsten Linnemann reagierte in der Bild am Sonntag empört. Wer Christdemokraten mit Faschisten gleichsetze, disqualifiziere sich für jede politische Verantwortung. Auch aus den eigenen Reihen gab es Unverständnis. Die Spitzenkandidatin der Linken in Sachsen-Anhalt, Eva von Angern, erklärte T-Online, die CDU sei eine demokratische Partei. Auf dem linken Parteitag sagte Pantisano dann, es sei eine zugespitzte Aussage gewesen, die die Zeitung aus einem gewissen Kontext gerissen habe. Die CDU mache aber teilweise faschistische Politik. Aus Berlin, Babette Büchner.
1: Die Hitzewelle in Teilen Europas sorgte in Frankreich für einen Ausnahmezustand. Der französische Wetterdienst verhängte für morgen nahezu im ganzen Land die höchste oder zweithöchste Warnstufe. Es werden Spitzentemperaturen zwischen 38 und 41 Grad erwartet. Zum Fußball. Die deutsche Nationalmannschaft beginnt im zweiten WM-Spiel gegen die Elfenbeinküste mit der Siegerelf vom 7:1 gegen Curaçao. Mit einem Sieg kann die DFB-Elf bei dem XXL-Turnier vorzeitig den Einzug in die K.O.-Phase perfekt machen. Die Niederländer haben bereits gute Aussichten aufs Weiterkommen. Die Oranje-Auswahl gewann am Abend mit 5:1 gegen Schweden und führt nun Gruppe F an.
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1: Ich bin Ursula Winkler. Die Bundesregierung hat alle Seiten zur Umsetzung der vereinbarten Waffenruhe im Irankrieg aufgerufen. Man nutze die Kontakte insbesondere zu den israelischen Partnern, damit das Rahmenabkommen mit Leben erfüllt werde. Das sagt ein Sprecher des Auswärtigen Amts in Berlin.
2: Voraussetzung ist aber, dass die Hisbollah ihre Angriffe auf den Norden Israels wirklich glaubhaft einstellt. Und ich glaube, da sind wir noch nicht so ganz, so der Sprecher weiter. Deutschland ist nicht Teil des bilateralen Rahmenabkommens zwischen den USA und dem Iran, das eine Waffenruhe an allen Fronten vorsieht, also auch im Libanon. Israel und die vom Iran unterstützte Hisbollah-Miliz hatten sich zuletzt gegenseitig Verstöße gegen die Waffenruhe vorgeworfen. David Riemer, Berlin.
1: Die Linke hat eine neue Doppelspitze. Neben der bisherigen Co-Vorsitzenden Ines Schwertner wählte ein Parteitag in Potsdam den Bundestagsabgeordneten Luigi Pantisano. Der 46-Jährige erzielte mit nur gut 53% ohne Gegenkandidaten allerdings ein schwaches Ergebnis.
3: Pantisanos Wunschziel waren mehr als 70% gewesen. Sein Vorgänger Jan van Aken hatte 2024 fast 90% bekommen. Aus gesundheitlichen Gründen hatte dieser aber auf eine neue Kandidatur verzichtet. Möglicher Hintergrund für das knappe Ergebnis könnte sein, dass Pantisano bisher oft schärfer formuliert, als es von van Aken bekannt ist. In einem Bild-Interview hatte er zuletzt die CDU in einem Atemzug mit faschistischer Politik genannt. Schwertner wurde mit knapp 86% im Amt bestätigt. Babette Büchner, Redaktion.
1: Die Wirtschaftsweise Monika Schnitzer spricht sich für eine Rücknahme der Mehrwertsteuersenkung in der Gastronomie aus. Sie sprach im Spiegel von einer der überflüssigsten Subventionen seit langem. Sie koste rund 3,4 Milliarden Euro pro Jahr und rette, soweit man wisse, nicht wie versprochen die Landgasthäuser. Stattdessen würden Ketten wie McDonald's und Burger King profitieren. Die Insolvenzen in der Branche sind laut der Wirtschaftsauskunft Teil Kreditreform im vergangenen Jahr zum vierten Mal in Folge gestiegen. Zum Fußball. Die Niederländer haben wieder beste Aussichten auf die K.O.-Runde der WM. Die Oranje-Auswahl gewann mit 5:1 gegen Schweden und zog in der Gruppe F auf Platz 1.
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1: Ich bin Ursula Winkler. Nach Angaben des Vermittlerstaats Pakistan sollen heute in der Schweiz Gespräche zwischen dem Iran und den USA geführt werden. Daran sollen Vertreter der USA, des Irans sowie die Vermittler Pakistan und Katar teilnehmen. Ziel ist die Beilegung des Irankriegs.
2: Im Vorfeld hatte der Iran angekündigt, Verhandler in die Schweiz zu entsenden, um die Details des Rahmenabkommens zu diskutieren. Teheran erklärte, der Iran halte sich an die Vereinbarungen, während die USA bereits den ersten Absatz des Abkommens verletzt hätten. Die zugesagte Waffenruhe im Libanon sei nicht umgesetzt worden, hieß es. Deshalb hatte der Iran am Nachmittag mitgeteilt, die Straße von Hormuz wieder für die Durchfahrt aller Schiffe zu sperren. David Riemer, Nachrichtenredaktion.
1: Zum Monatsende läuft der Tankrabatt aus. Laut einer YouGov-Umfrage halten 7 von 10 Deutschen weitere Erleichterungen, was die hohen Preise angeht, schon für nötig. Dabei würden sich die meisten dafür aussprechen, die Spritsteuersenkung einfach zu verlängern.
3: Zwar ist ein Großteil der Befragten dafür, den Tankrabatt über den 30. Juni hinaus zu verlängern, aber die Maßnahme ist umstritten. Studien zufolge reichen die Mineralölfirmen die Spritsteuersenkung nämlich nicht zu 100% an die Verbraucher weiter. Gleichzeitig finden nur die wenigsten, dass der Tankrabatt wirklich etwas gebracht hat. Besser kommen andere Entlastungen an. Einen Spritpreisdeckel halten 3/4 der Befragten für sinnvoll, 8 von 10 wären dafür, die Stromsteuer zu senken und sogar 9 von 10 halten geringere Mehrwertsteuern auf Lebensmittel für die größte Entlastung. Tanja Wagner, Nachrichtenredaktion.
1: Ein großer Waldbrand hält die Feuerwehr auf der griechischen Insel Euböa in Atem. Das Feuer brach am Mittag aus. Die Feuerwehr rief die Menschen per Tweet dazu auf, die betroffenen Dörfer vorsorglich zu verlassen. Laut Medienberichten sind 120 Feuerwehrleute, 35 Löschzüge, 7 Hubschrauber und 8 Flugzeuge im Einsatz. Die Insel-Online-Plattform Evima berichtete, die Flammen näherten sich bereits Häusern. In der Region herrscht starker Wind, der die Flammen antreibt und verbreitet. Es ist der erste große Waldbrand in diesem Jahr in Griechenland. Zum Fußball. Die Niederländer haben wieder beste Aussichten auf die K.O.-Runde der WM. Die Oranje-Auswahl gewann mit 5:1 gegen Schweden und zog in der Gruppe F auf Platz 1.
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